0: Lucky Luke oder Mr. Billion. Vielleicht auch noch Freibeuter der Meere.
1: Oh, auch nicht schlecht. Wollte ich erst mitnehmen. Monster Brawl wollte ich auch mit reinnehmen in die Liste, war mir aber zu offensichtlich. Nee.
0: Scheiße. Na?
1: Die rechte und die linke Hand des Teufels.
0: Du bist ein Arschloch.
1: Tja.
2: Nein. Ja, es gibt halt immer so Lucky Loser, ne? Ja. Ist halt eben, ja,
1: ganz genau so.
2: Aber ist trotzdem, wenn ich so gucke, wir haben, das ist der einzigste Film, der sich gedoppelt hat bei uns. Und sonst haben wir wirklich komplett immer was anderes. Also,
1: die rechte und die linke Hand des Teufels, ne?
2: Genau, das ist der einzigste, ja, der zweimal vorkommt. Ansonsten
0: ja, sonst, ey, ja, haben wir uns.
2: Hätte ich doch fast mehr gering, dass wir eher auf einer Linie schwimmen, was das angeht. Aber
1: ja, ist doch cool. Ja, aber sind wir doch sehr. Ja, sehr vielseitig.
0: Aber wenn,
1: ich war auch erst noch am Überlegen, die Spencer Hill Playlist-Folge mit reinzunehmen, also die Soundtrack-Folge, die wir auch mal gemacht haben. Aber
0: da wollte ich gleich was anreißen. Gibt's noch, wenn wir schon bei die linke und das rechte Hand des Teufels, ja, ich glaube, ich habe es schon mehrfach gesagt, ich habe zwei Favorite-Musikstücke. Das ist genau. Einmal halt der Soundtrack von Die rechte und die linke Hand des Teufels. Und mein zweitliebster Bud Spencer Soundtrack ist tatsächlich auch von den Onions A Sheriff. Also von genau. Der Große mit seinem Ei. Ich finde die beiden, das sind.
1: Da, da, da, da, da, da. Ja. Ja, ne?
0: Das ist gut.
1: Und hier Trinity, das ist ja mein Wecker.
0: Ja, ah, ja, genau.
1: Das ist mein. Genau. Ja. Also, wir sind fast durch. Ich habe noch etwas reingekriegt, und zwar von Streamcafé. Ah. Die kennen wir doch auch.
2: Ah, ja, Jürgen Mark, liebe Grüße.
1: Ja.
3: Hallo Marcel, hallo Nico, der Jörg und der Marc hier von Streamcafé. Alles Gute zur 50. Sendung Schelle links und Schelle rechts. Darauf ein Würstchen und ein Bier, würde ich sagen. Denn ihr habt ja mit Bud Spencer und Terence Hill angefangen und Marc und ich sind damit groß geworden.
4: Ja, und deswegen sind wir natürlich große Fans von Bud Spencer und Terence Hill. Und nachdem ihr ja jetzt fertig seid mit den ganzen Bud Spencer, Terence Hill Filmen, ist es cool, dass er weitermacht, weil es gibt noch viele Schellen zu verteilen, ob links oder rechts, das mögt jeder selber sehen. Und das ist schön, dass ihr da weitermacht und ich glaube, euer Material wird da nicht ausgehen, dass ihr weitere 50 Folgen machen könnt und nochmal 50 zur 5000. Sendung sind wir dann natürlich dann auch wieder dabei.
3: Allein mit Chuck Norris kriegt ihr noch 50 Sendungen voll. Genau. Schelle vorne, Schelle hinten.
4: Und damit wünschen wir euch alles Gute, viel Erfolg weiterhin, lasst es euch gut gehen, bleibt gesund und viel Spaß weiterhin.
1: Vielen Dank, ihr zwei. Ach, Mann.
0: Dankeschön.
1: Sehr schön.
0: Ah, das geht runter wie Öl, ey. Alle, ja, alle
1: auf. Das glaube ich.
0: Alle Grüße, alle Einsendungen. Vielen Dank nochmal.
1: Ach Mensch, das ist echt schön. Ja, siehst du, guck mal, Feuerwalze hätte ich auch mit ins Ranking für dich mit reinnehmen können. Ja. Aber.
0: Aber ja, gut, nur aber auf Lateinisch. Ich weiß, du weißt noch nicht mal, wo das liegt.
1: Ja, ach du alte Trümmerlotte. Ja, das
2: stimmt. Ja, Jasons Hütte dann links.
1: Ja, ja, das ist, da macht Nico wahrscheinlich noch Urlaub.
0: Ich mache in Kanada keinen Urlaub. Da liegt das weiße Zeug gerade. Da ist jetzt gerade ziemlich kalt.
1: Ja. Oh ja, Pistazieneis, genau. Das gönnen wir uns nachher auch noch zum Schluss hier. Ach ja, liebe Leute, vielen Dank soweit. Also ja, wir haben tolle Einsendungen gekriegt und ich habe auch noch eine Nachricht, also eine schriftliche Nachricht reinbekommen und zwar von Beni Ebe heißt der junge Mann.
0: Okay.
1: Und er hatte sich tatsächlich auch nochmal zu der Silvesterfolge geäußert. Also es ist eine Nachricht. Er hatte nämlich geraten, also Nummer 1, Drömelditscher, das war nämlich Blade. Die Frage hattest du ja gestellt. Und auch die mit dem Fleisch vom Burger, also mit der Ratte, das war auch richtig.
0: Okay.
1: Und noch nebenbei, schreibt er hier, und noch so nebenbei. Ich hatte ja gehofft, dass nach Bud Spencer und Terence Hill mal was über Jackie Chan kommt. Auch ein Held meiner Kindheit. Okay. Lieber Beni, wenn du das hörst, ja, Jackie Chan wird auch in Staffel 3 mindestens einmal dabei sein.
2: Der starke Arm der Götter.
1: Genau, da brauchen wir dich auch wieder.
0: Ja.
1: Drei Filme, drei Ich hätte jetzt fast gesagt drei Arme, aber.
0: Drei Arme. Drei Filme. sechs Arme.
2: Wie ist die Serie früher? Ein Trio mit vier Fäusten.
0: Ja.
2: Ich habe die Fäuste und ich bin der Dritte im Bunde.
0: Ja.
2: Oh, ja, richtig. Ich bin Murray.
1: Alles klar, ist in Ordnung. Ja, das Trio mit vier Fäusten redet über starke Arme der Götter. Genau. Das werden wir definitiv auch noch in Angriff nehmen.
0: Geil. Ich
1: weiß nur noch nicht wann. Also wir haben ein bisschen vorgeplant und es kommt noch sehr viel auf euch zu.
2: Ja, also, wie man ja auch immer so sagt, gut Ding will Weile haben. Ne?
1: Eben. So ist es. Und das hier ist ein Marathon und kein Sprint. Ja, wir haben viele neue Sachen auf der Liste.
0: Ja.
1: Und also nicht nur Gemeinsames. Nico, was hast du dir denn noch ausgedacht? Aha. Da hast du, was ja, ganz jetzt bist du dran.
0: Jetzt bin ich dran. Ja, was ganz Schönes. Ich hoffe, ich mache dem Marco jetzt keine Angst. Wie allen bekannt er ist, bin ich ja so gesehen, wenn man über Abteilung Verpeilung guckt, ich ein richtiger Film- und Serien-Nerd. Das muss man ja zugeben. Mhm. Ja, und deswegen habe ich jetzt den Entschluss gefasst, nachdem ich viel lernen konnte von meinem Obi-Wan hier Marcel. Nein. war ich der Meinung, ich mache jetzt auch mein eigenes Ding mit meinen eigenen Film- und Serien-Podcast und was ihr da genau erleben könnt, hört ihr in einem kleinen Einspieler. Moin Leute, hier ist Nico und in meinem Podcast Hört mal, was ich sehe, nehme ich euch mit in meine Welt aus Filmen und Serien. Egal ob brandneue Highlights oder alte Klassiker, ich quatsche über alles, was über den Bildschirm flimmert, was mich begeistert, überrascht oder auch mal nervt. Locker, ehrlich und ohne großes Fachgesimpel. Also einschalten und zuhören, denn am Ende gilt, hier guckt ihr in die Röhre.
1: Ja. Ja, Leute, ihr habt gehört.
2: Titel.
1: Nico verlässt die Abteilung Verpeilung und Schelle links, Schelle rechts für sein eigenes Projekt. Also.
0: Nee.
2: Das Geld hat bestimmt.
0: Das hättest du nicht. Nein. Aber so schnell werdet ihr mich trotzdem nicht los.
1: Nee,
0: du hast auch drei Projekte. Also, wenn du das schaffst, dann schaffe ich das.
2: Von dem wir wissen.
1: Von dem ihr wisst, ganz genau. Nico, ich freue mich, dass du sagst, du willst dir jetzt auch dein eigenes Projekt nochmal richtig zur Brust nehmen.
0: Ja.
1: Du hattest ja schon einmal mit RevCall, mit dem Wrestling Talk angefangen.
0: Ja.
1: Hat sich natürlich durch äußere oder andere Umstände wieder etwas im Sande verlaufen.
0: Ja.
1: Ist leider ein bisschen blöd gelaufen, aber mein Gott, Pech gehabt, ist ja nicht schlimm. Deswegen freue ich mich umso sehr, dass du sagst, ich will es nochmal versuchen und greife jetzt nochmal so richtig an und schau mal nach, was so im Streaming unterwegs ist. Also keine Angst, Marco, er macht dir keine Konkurrenz. Ne? Er geht auch.
2: Alles super, also je mehr, desto besser.
1: Das glaube ich auch.
2: Super.
1: Ja. Nee, also Nico, viel Erfolg damit wünsche ich dir. Viel Glück.
0: Dankeschön.
1: Und wenn was ist, ne, du hast mindestens einen Ansprechpartner in der Podcast-Community, falls du mal irgendwo stecken bleiben solltest oder falls du Tipps brauchst.
2: Klar. Also du kannst dich bei mir melden.
0: Ja, genau. Danke. Danke. Danke, Marco. Nein, das weiß ich.
1: Nein, das ist gut, Marco. Jetzt hast du
2: bei mir melden brauchst du dich nicht.
1: Das ist gut, Marco. Jetzt hast du ihn nämlich an der Backe. Ich hab ihm so viel erzählt, er kann sich das nicht merken, er will mir nicht zuhören.
2: Nee, aber ist doch super. Also,
1: ja.
0: Aber schön. Ich kann schon mal so viel sagen. Ab und zu werde ich mir auch Gäste ranholen und glaubt mir, ihr beiden Vögel gehört damit auch zu.
1: Ja, Moment, wenn wir das wollen. Also
0: ja,
1: wenn
0: ich das will. komm. Also spätestens, falls ich mal den Film Zwei glorreiche Halunken unter die Lupe nehme, weiß ich, da wirst du nicht widerstehen können.
1: Gut, ich bin gespannt.

0: mit der Staffel 3 spielt. Und ich habe auch so ein bisschen vielleicht die Hoffnung, vielleicht machen sie das auch überhaupt zwischen diesen anderen Staffeln, die dann noch waren, also zwischen 3 und 4 und 4 und 5, weil da ja immer ein Zeitsprung drin war. Ansonsten, ja, Marvel-lastig ist es gar nicht so sehr 2026. Also wir haben jetzt zwar im Januar die Wonder Man-Serie auf Disney Plus. Da bin ich schon ein bisschen gespannt drauf, weil die scheinbar ja doch mal ein bisschen was komplett anderes ist, wie jetzt so der Rest. Dann im Laufe des Jahres natürlich Daredevil Staffel 2, das Punisher Special und auch im Sommer der neue Spider-Man, Brand New Day. Und natürlich im Dezember, da wartet ja jeder drauf. Momentan noch in Konkurrenz mit Dune, also Dune 3 und Avengers Doomsday kommen ja Stand jetzt noch am selben Tag raus, aber ich glaube, einer von beiden wird da garantiert vorher die Reißleine ziehen, weil ich glaube, die werden sich nicht gegenseitig die Zuschauer wegnehmen wollen. Und ja, ansonsten, ja, es kommt viel geiles Zeug. Also es ist ja auch ein neuer Streamer in Deutschland gestartet mit HBO, wo auch viel neuer Content drauf ist. Also ich sag mal so, die Themen gehen eigentlich aus.
1: Ja, eben.
2: Das stimmt.
0: Und es ist ja auch neben dem aktuellen Zeug, wie ihr es ja jetzt hier bei Schelle links, Schelle rechts auch mit den Klassikern macht, genau. Da gibt es ja auch immer mal was, da wird es dieses Jahr dann auch in meinem Podcast Flimmerkiste mit Marco ein eigenes Format geben, wo ich mit zwei Kumpels von mir, ich sag mal so, mit dem einen oder anderen Kaltgetränk die Filme besprechen werden. Das nennen wir dann einfach mal halb voll und ganz witzig. So heißt quasi die Unterkategorie. Und ja, ist natürlich ein bisschen sehr lose und auch nicht zu ernst gemeint. Das soll einfach ein lockerer Plausch werden, wie gesagt, mit dem einen oder anderen feuchtfröhlichen Abend, den wir da verbracht haben. Und, ja, einfach so ein bisschen Spaß und Unterhaltung. Das wird dann so im Laufe des Jahres dann starten. Ja.
1: Oh, da bin ich gespannt. Da bin ich richtig gespannt.
0: Ja. Also kein Gewehr für inhaltliche Vollständigkeit.
1: Das nö, alles.
0: Da geht es dann eher so um die Freude und der Spaß, genau. Sowohl am Trinken als auch über die Filme zu sprechen.
1: Ah. Ja, das ist doch mal keine schlechte Aussicht. Das sind doch mal schöne Pläne, da freue ich mich dann auch drauf. Ja.
0: Wir haben ja jetzt schon für eure Staffel 3 jetzt eigentlich auch schon on air auch schon so ein paar Sachen wieder in Stellung gebracht, über das man dann sprechen kann. Ne?
1: Ja.
0: Also absolut. Neben den Sachen, die ihr ja sowieso schon geplant habt.
1: Ja, klar. Also. Wir können es ja einmal ganz kurz sagen. Nico, du weißt ja, wir haben ja die komplette Staffel 3 einmal durchgeplant.
2: Ja.
1: Bis Ende des Jahres.
2: Ja.
1: Und ja, es ist noch so viel über. Es sind noch so viele Filme und auch Serien noch übrig geblieben, die wir uns dann für die nächsten Jahre noch aufsparen müssen. Und wir hätten am liebsten alle, die sich auch dafür interessiert hätten, auch bei uns mal mit dabei zu sein. Die hätten wir am liebsten alle mit in dieses Jahr noch gepackt, aber es schaffen wir einfach nicht. Mhm. Und es ist unglaublich, wie viele Folgen, also ja, also alle zwei Wochen sozusagen, also 26 Folgen theoretisch, kriegen wir aber auch nicht so ganz hin. Es ist einfach faszinierend, dass da so viele Leute einfach Bock drauf haben, dass die mitmachen wollen. Aber dass die Warteliste so lange ist, dass die Wartezeit eben so lange ist. Und das tut mir persönlich so leid und auch so weh. Also das ist nichts Persönliches, liebe Leute, falls ihr das da draußen hört.
2: Nein, durchaus nicht.
1: Es ist einfach so. Und wir schaffen es einfach auch zeitlich nicht mehr, jede Woche eine Folge rauszubringen. Sonst hätte man da vielleicht ein bisschen mehr was machen können, aber vielleicht wären wir dann auch zu präsent gewesen. Ich finde das mit dem 14-tägigen Rhythmus schon ganz gut.
0: Ich sag mal so, manchmal ist es ja, wenn man sich dann auch so sehr unter Druck setzt, kann es ja auch sein, dass man die Qualität dann drunter leidet und so. Und dann lieber alle zwei Wochen eine sehr qualitative Episode rausgebracht, als wenn man jetzt schnell jede Woche.
1: Richtig.
0: Und ich glaube, es wird euch auch keiner für übel nehmen, wenn die Wartezeit ein bisschen länger ist.
1: Nö.
0: Wie ich es gerade schon gesagt habe, gut Ding will Weile haben.
1: Ja.
0: Und ich glaube, jeder freut sich dann, also auch neben mir hier zu Gast zu sein mit euch über seine Filme oder auch Serien sind ja auch schon als Thema so ein bisschen genannt, zu sprechen. Und ja, da habt ihr beide natürlich auch einen ganz großen Anteil daran, weil ihr halt ja einfach mit eurer Art und Weise, wie ihr das rüberbringt, die Leute einfach ja quasi ergreift, ne? Moni und alle anderen haben es ja auch gesagt in den Nachrichten, ihr seid einfach so extrem sympathisch, bringt das so toll rüber und ja, umso mehr ist es doch schöner, dass man so eine Warteliste hat an Leuten, die gerne mit euch zusammen aufnehmen würden und ich freue mich dann auch schon natürlich irgendwann in der Zukunft dann auf unsere nächste

0: Aufnahme und deswegen, also
1: gerne. Ja.
0: Alles nur dank.
1: Jetzt hör auf, ich krieg so eine Gänsehaut.
0: Ja. Ja, muss man einfach auch mal zurückgeben. Er macht das wirklich richtig toll. Also, das ist, ist immer sehr schön anzuhören.
2: Vielleicht kommen hier diese unsichtbaren Japaner, die anfangen, Zwiebel zu schneiden.
1: Ja, sowas aber auch. Marco, ich sag herzlichen Dank dafür, dass du dir die Zeit genommen hast, dass du hier bei uns mitgemacht hast.
0: Ja, immer gerne.
1: Na, vielen, vielen Dank. Einen besseren Gast hätte man sich echt nicht wünschen können. Also ohne jetzt die anderen zurück.
2: No hate.
1: Nein. Wir freuen uns über alle, die hier mitmachen. Und
0: der dabei ist, ist super.
1: Ihr seid alle herzlich willkommen jederzeit bei uns. Ja, Marco, vielen, vielen Dank. Viel Erfolg weiterhin und viel Spaß mit deinen weiteren Projekten.
0: Danke.
1: Wir bleiben auf jeden Fall in Kontakt. Ich kriege ja immer wieder das Feedback, wenn die neue Folge da ist. Ne? Gerade morgens im Auto gehört und gleich schon angefangen zu lachen. Das fand ich dann auch immer wieder gut.
0: Ja, es ist, wenn so der Tag startet, ist er schon einfach frei. Also da geht man gleich mit einem besseren Gefühl in den Tag.
1: Ja. Auch euch an alle Hörerinnen und Hörer da draußen nochmal vielen, vielen Dank, dass ihr uns bis heute die Treue gehalten habt. Vielleicht auch noch über die nächste Staffel hinaus. Wir würden uns freuen. Wir sind, wann sind wir wieder zurück? Irgendwann Mitte März, haben wir gesagt. Ne?
2: Genau, am 18.03. startet die dritte Staffel von Schelle links, Schelle rechts.
1: Genau.
2: Also ein bisschen Pause. Gönnt uns eine kleine Erholungspause.
1: Genau. Wollen wir schon mal spoilern, was es gibt, oder lassen wir die Leute komplett oder im
2: Wir müssen nicht alles. Wir müssen nicht alles ändern. Wir müssen nicht alles ändern. Die sollen sich schön überraschen lassen. Hast du recht.
1: Ja gut, aber was wir ändern werden, es wird nur eine Folge geben. Sonst haben wir die Folge immer mit zwei Filmen oder mit zwei Folgen eröffnet. Das wird diesmal nicht so sein. Es bleibt bei einer.
2: Ja.
1: Und dann reicht das auch, glaube ich, so. Ja. Okay. Falls ihr doch noch irgendwie raten wollt, es wird lustig. So.
0: Nico, was auch könnte dir das sein?
1: Ja, Nico, auch dir nochmal vielen, vielen Dank für 50 Folgen oder 49. Ne, die Fight Club-Folge, da warst du ja nicht dabei.
2: Ja, okay.
1: Ist doch egal.
0: Er hat einen gelben Schein.
1: Ja, hat sich halt versteckt.
2: Ja, hat mich, gut. Ja.
1: Na gut.
2: Ja, vielleicht traue ich mir. Machen wir nochmal eine andere Folge, wo nur wir darüber reden. So.
1: Nein. Fight Club 2 vielleicht. Nein. So.
2: Ich will auch noch ein paar abschließende Worte sagen. Vielen Dank erstmal an Marcel. Auch für 49 Folgen. Aber nein, vielen, vielen Dank.
1: Ich war in der Folge dabei.
2: Ja. An 50 Folgen Schelle links, Schelle rechts, auf die nächsten 50. An jeden Gast, der bei uns da war oder auch heute da ist. Ne? Und an alle Gäste da draußen. Unsere Türen sind immer offen, denn Türen sind schließlich zum Aufmachen da, sind ja schließlich keine Windmühlenflügel.
0: Sehr gut.
2: Da waren wir nochmal Karl Lauer zum Abschluss und vielen Dank für eure Treue und wir hören uns im März oder, wenn ihr Lust habt, vielleicht auch schon im Februar.
1: Ja, hört auf jeden Fall mal rein. Ja. Und dann kommt ihr wieder zu uns zurück.
2: Danke.
1: Okay, liebe Leute, vielen, vielen Dank und habt noch einen wunderschönen Tag, wunderschönen Abend, wann auch immer ihr das jetzt hier hört. Bis dann und bis bald. Dankeschön. Ciao, ciao. Tschüss.

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1: Aber große Hunde können auch gefährlich sein. Man muss immer noch eine zweite Person da haben, die einen Vorderfuß hochhebt vor dem Hund, dann kann er nicht nach hinten austreten. Dankeschön. Tschüss.

0: mal schnell die Korridore abgehen.
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1: Im Studio Imme Kasten. Bundesjustizministerin Hubig will Mietern den Hitzeschutz in den eigenen vier Wänden erleichtern. Das sagte sie der Rheinischen Post. Sie kann sich Änderungen im Mietrecht vorstellen, damit Klimaanlagen oder Sonnenblenden einfacher eingebaut werden können. Bislang gibt es dabei rechtliche Hürden, sagt sie. Hubig meint, für Mieter und Vermieter brauche es klare und praktikable Regeln. Und Hitzeschutz müsse insgesamt stärker zum politischen Schwerpunkt werden. Die Ernte in Deutschland fällt in diesem Jahr mau aus. Der Bauernverband rechnet beim wichtigen Getreide mit einem Ertrag von knapp 42 Millionen Tonnen, 7% weniger als im Vorjahr. Die Kartoffelernte dürfte ebenfalls mager ausfallen. Die Bauern stehen vor großen Herausforderungen. Der Präsident des Bauernverbands Ruckwied sagte bei der Erntebilanz:
2: Unterdurchschnittliche Ernte seit 3 Jahren, niedrige Erzeugerpreise, ständig steigende Kosten. Es ist zwingend notwendig, dass die Bundesregierung ein Sofortprogramm für die Landwirtschaft auf den Weg bringt.
1: Drohnen werden immer mehr zum Sicherheitsrisiko und dagegen will Deutschland sich besser rüsten. In Sachsen-Anhalt ist ein neues Forschungszentrum an den Start gegangen. Am Testflughafen des Deutschen Zentrums für Luft- und Raumfahrt soll zu Abwehrmöglichkeiten geforscht und Technologie unter realistischen Bedingungen erprobt werden. Mit dem Wohnungsbau in Deutschland geht es bergauf. Im ersten Halbjahr wurden rund 126.000 Baugenehmigungen erteilt, so das Statistische Bundesamt. Das sind 15% mehr als vor einem Jahr und der stärkste Anstieg von Baugenehmigungen seit 2016. Augen auf beim Online-Kauf. Der Handelsverband warnt vor Shops im Netz, die scheinbar in Deutschland sitzen, hinter denen aber Anbieter aus China stecken. Das Zurückschicken der Ware kann da sehr teuer werden und viele Käufer behalten sie deshalb. Das ist das Geschäftsmodell vieler Shops, so der HDE.
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3: Mit KI-Support. Wolkig und ziemlich wechselhaft ist es heute. Im Nordwesten kommen immer wieder Schauer und Gewitter runter, später dann auch weiter rüber Richtung Osten. Zwischendurch wird es mal freundlicher und die Sonne kommt raus. Die Höchstwerte liegen bei 20 bis 28 Grad. Im Südwesten sind sogar bis zu 32 Grad drin. Morgen gibt es viele Wolken, im Süden immer wieder Regen und teils Gewitter, sonst meist trocken bei bis zu 28 Grad.

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1: Im Studio Immekasten.
2: Bundesjustizministerin Hubig will Mietern den Hitzeschutz in den eigenen vier Wänden erleichtern. Das sagte sie der Rheinischen Post. Sie kann sich Änderungen im Mietrecht vorstellen, damit Klimaanlagen oder Sonnenblenden einfacher eingebaut werden können. Bislang gibt es dabei rechtliche Hürden, sagt sie. Hubig meint, für Mieter und Vermieter brauche es klare und praktikable Regeln. Und Hitzeschutz müsse insgesamt stärker zum politischen Schwerpunkt werden. Die Ernte in Deutschland fällt in diesem Jahr mau aus. Der Bauernverband rechnet beim wichtigen Getreide mit einem Ertrag von knapp 42 Millionen Tonnen, 7% weniger als im Vorjahr. Die Kartoffelernte dürfte ebenfalls mager ausfallen. Die Bauern stehen vor großen Herausforderungen. Der Präsident des Bauernverbands Ruckwied sagte bei der Erntebilanz:
3: Unterdurchschnittliche Ernte seit 3 Jahren, niedrige Erzeugerpreise, ständig steigende Kosten. Es ist zwingend notwendig, dass die Bundesregierung ein Sofortprogramm für die Landwirtschaft auf den Weg bringt.
2: Drohnen werden immer mehr zum Sicherheitsrisiko und dagegen will Deutschland sich besser rüsten. In Sachsen-Anhalt ist ein neues Forschungszentrum an den Start gegangen. Am Testflughafen des Deutschen Zentrums für Luft- und Raumfahrt soll zu Abwehrmöglichkeiten geforscht und Technologie unter realistischen Bedingungen erprobt werden. Mit dem Wohnungsbau in Deutschland geht es bergauf. Im ersten Halbjahr wurden rund 126.000 Baugenehmigungen erteilt, so das Statistische Bundesamt. Das sind 15% mehr als vor einem Jahr und der stärkste Anstieg von Baugenehmigungen seit 2016. Augen auf beim Online-Kauf. Der Handelsverband warnt vor Shops im Netz, die scheinbar in Deutschland sitzen, hinter denen aber Anbieter aus China stecken. Das Zurückschicken der Ware kann da sehr teuer werden und viele Käufer behalten sie deshalb. Das ist das Geschäftsmodell vieler Shops, so der HDE.
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4: Mit KI-Support. Wolkig und ziemlich wechselhaft ist es heute. Im Nordwesten kommen immer wieder Schauer und Gewitter runter, später dann auch weiter rüber Richtung Osten. Zwischendurch wird es mal freundlicher und die Sonne kommt raus. Die Höchstwerte liegen bei 20 bis 28 Grad. Im Südwesten sind sogar bis zu 32 Grad drin. Morgen gibt es viele Wolken, im Süden immer wieder Regen und teils Gewitter, sonst meist trocken bei bis zu 28 Grad.

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1: Im Studio Imme Kasten. Bundesjustizministerin Hubig will Mietern den Hitzeschutz in den eigenen vier Wänden erleichtern. Das sagte sie der Rheinischen Post. Sie kann sich Änderungen im Mietrecht vorstellen, damit Klimaanlagen oder Sonnenblenden einfacher eingebaut werden können. Bislang gibt es dabei rechtliche Hürden, sagt sie. Hubig meint, für Mieter und Vermieter brauche es klare und praktikable Regeln. Und Hitzeschutz müsse insgesamt stärker zum politischen Schwerpunkt werden. Die Ernte in Deutschland fällt in diesem Jahr mau aus. Der Bauernverband rechnet beim wichtigen Getreide mit einem Ertrag von knapp 42 Millionen Tonnen, 7% weniger als im Vorjahr. Die Kartoffelernte dürfte ebenfalls mager ausfallen. Die Bauern stehen vor großen Herausforderungen. Der Präsident des Bauernverbands Ruckwied sagte bei der Erntebilanz:
2: Unterdurchschnittliche Ernte seit 3 Jahren, niedrige Erzeugerpreise, ständig steigende Kosten. Es ist zwingend notwendig, dass die Bundesregierung ein Sofortprogramm für die Landwirtschaft auf den Weg bringt.
1: Drohnen werden immer mehr zum Sicherheitsrisiko und dagegen will Deutschland sich besser rüsten. In Sachsen-Anhalt ist ein neues Forschungszentrum an den Start gegangen. Am Testflughafen des Deutschen Zentrums für Luft- und Raumfahrt soll zu Abwehrmöglichkeiten geforscht und Technologie unter realistischen Bedingungen erprobt werden. Mit dem Wohnungsbau in Deutschland geht es bergauf. Im ersten Halbjahr wurden rund 126.000 Baugenehmigungen erteilt, so das Statistische Bundesamt. Das sind 15% mehr als vor einem Jahr und der stärkste Anstieg von Baugenehmigungen seit 2016. Augen auf beim Online-Kauf. Der Handelsverband warnt vor Shops im Netz, die scheinbar in Deutschland sitzen, hinter denen aber Anbieter aus China stecken. Das Zurückschicken der Ware kann da sehr teuer werden und viele Käufer behalten sie deshalb. Das ist das Geschäftsmodell vieler Shops, so der HDE.
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3: Mit KI-Support. Wolkig und ziemlich wechselhaft ist es heute. Im Nordwesten kommen immer wieder Schauer und Gewitter runter, später dann auch weiter rüber Richtung Osten. Zwischendurch wird es mal freundlicher und die Sonne kommt raus. Die Höchstwerte liegen bei 20 bis 28 Grad. Im Südwesten sind sogar bis zu 32 Grad drin. Morgen gibt es viele Wolken, im Süden immer wieder Regen und teils Gewitter, sonst meist trocken bei bis zu 28 Grad.

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0: Hallo und herzlich willkommen zu einer neuen Folge Laberglaube. Mein Name ist Daniel.
1: Und ich heiße Dieter. Wir reden in diesem Podcast in jeder Folge über eine übernatürliche, mythologische oder dem Aberglauben entspringende Geschichte, diskutieren diese, schweifen das ein oder andere Mal ab und ordnen manche konkreteren Fälle auch thematisch und historisch ein.
0: Schön, dass ihr uns wieder zuhört. Didi, wie geht's dir heute? Wie oft haben wir das Intro aufgenommen?
1: Also alle guten Dinge sind drei, würde ich mal sagen.
0: Korrekt.
1: Von dem her, ich glaube, das erste Mal war peinlicher, vor allem bei Folge 0, die ja verschollen ist.
0: Die ist verschollen, genau. Wer weiß, ob sie jemals ausgestrahlt wird.
1: ich glaube eher nicht. Das war unsere Testfolge für die Hörerinnen und Hörer, die bei der ersten Folge noch nicht dabei waren. Haben wir das überhaupt erwähnt? Ich glaube schon, oder?
0: Ich glaube auch.
1: Ja, auf jeden Fall, bei Folge 0 haben wir Geschichten erfunden, um einmal ein bisschen auszutesten, wie unser Ablauf im Podcast überhaupt sein wird. Und ja, es war eigentlich ziemlich witzig, muss ich sagen.
0: Ja, auf jeden Fall.
1: Ja, aber wie geht's mir, hast du gefragt?
0: Genau.
1: Eigentlich ganz gut, muss ich sagen. Wir nehmen ja heute wieder an einem Sonntag auf. Vielleicht sollte man das einmal an einem anderen Tag machen. Da bin ich immer so deprimiert, dass ich morgen wieder arbeiten muss.
0: Ich glaube, da geht's allen so.
1: Ja, ich glaube, für die Laune ist vielleicht ein Freitag besser.
0: Ja, wobei, ich finde es schon, es ist dann nochmal so ein kleines Highlight, bevor wirklich die Arbeitswoche losgeht, wenn wir uns zusammensetzen und ein bisschen quatschen und uns Geschichten erzählen. Also ich finde es eigentlich schön für den Sonntag.
1: Ja, das stimmt. Wir machen ein bisschen die Woche Revue passieren lassen. Vor allem, wir stürzen uns nicht direkt in den Podcast, sondern plaudern auch davor nur ein bisschen, wie die letzten Tage waren.
0: Richtig.
1: Aber die wichtigen Infos habe ich mir natürlich aufbehalten für jetzt.
0: Ja, dann drop, spill the tea.
1: Ja, die Woche war ja doch ein bisschen aufregend für mich, muss ich sagen, nachdem ja meine Mama ins Krankenhaus gekommen ist.
0: Arme.
1: Und ja, sie hat so eine Ohrenentzündung und das hat sie halt ziemlich ausgebreitet. Dann war der Gleichgewichtssinn schon in Mitleidenschaft gezogen. Und ja, damit da halt nichts Schlimmeres dabei rauskommt, ist sie jetzt im Krankenhaus. Aber ich habe sie gestern spontan besucht. Im Krankenhaus in St. Pölten, das heißt, ich bin 4 Stunden mit dem Zug gleich in der Früh um 7 Uhr in Innsbruck losgedüst, dann um 11 ausgestiegen in St. Pölten, zu Fuß ins Krankenhaus gegangen, bei ihr geblieben bis um 4 Uhr, dann hat der Zug 1 Stunde Verspätung gehabt.
0: Klassiker.
1: Super. Und ich bin wieder 4 Stunden zurückgefahren. Aber ja, es war schön, sie zu sehen und sie war eigentlich auch guter Dinge und somit bin ich jetzt auch wieder besser gelaunt.
0: Immerhin. Ich hoffe, es geht ihr bald wieder gut. Da drücken ich und bestimmt alle Zuhörerinnen auch die Daumen.
1: Ja, sonst müssen wir irgendwelche Geister beschwören, die da unterstützend sein können.
0: Genau.
1: Na, aber wie gesagt, ich bin sehr zuversichtlich und sie hat auch sehr frisch gewirkt und sie genießt es. Es ist ein bisschen schon hat ein bisschen Urlaubsfeeling für sie, weil sie jetzt immer bedient wird und für sie gekocht wird.
0: Ja, das kann ich mir gut vorstellen.
1: Ja, und es ist wirklich ein wunderschönes Krankenhaus, weil das ist ja erst vor ein paar Jahren eröffnet worden so. Und ja, alles ganz modern, super Aussicht über ganz St. Pölten, die Metropole.
0: Dann können wir nur hoffen, dass sie da auch nicht nur in einem schönen Gebäude ist, sondern auch wirklich in guten Händen.
1: Ja, ja, also das passt auf jeden Fall. Wie war deine Woche, Daniel? Wie geht's dir?
0: Oh, meine Woche war gut, ne? Also Arbeit war Arbeit, war jetzt nicht besonders super duper, aber auch nicht schlecht, ne? Da die Woche ist irgendwie so verflogen, aber mein neues Rudergerät ist diese Woche angekommen und ich habe schon fleißig zu Hause gesportelt die letzten Tage.
1: Bestimmt auch heute.
0: Ja, tatsächlich.
1: Was?
0: Ja.
1: Warst du nicht gestern aus?
0: Ja, aber nicht so lang. Und ich habe nicht so viel getrunken, deswegen ist das nicht so schlimm. Ich hatte keinen Kater heute. Ich bin ja früher nach Hause gegangen. Ja, und habe dann zwischen Hundespaziergang und Frühstück dann noch mal eine 40 Minuten auf der Rudermaschine verbracht.
1: Kleines Ruderluder.
0: So ist es. Mal schauen. Ich hoffe, die Motivation hält lange an.
1: Sonst muss ich die motivieren.
0: So ist es.
1: Ja, bin auf jeden Fall schon sehr gespannt, was du heute für eine Geschichte mitgebracht hast, weil diese Woche bist ja du dran.
0: Genau. Lehn dich zurück, mach es dir gemütlich und freu dich. Der Fall beginnt mit einer Frage.
1: Oh mein Gott.
0: Ja, Didi, was verbindest du mit Madrid?
1: Oh Gott. Da fragst du den Richtigen. Nachdem ich ja schon dreimal dort war und jedes Mal ein bisschen eskaliert ist partytechnisch. Mhm. Das letzte Mal im Sommer war ich dort, genau. Und davor Silvester. Und es waren ja wirklich 3-4 Tage lang hintereinander nur Partys. Ja, deshalb Party, feiern, gutes Essen, Hitze, viele hübsche Menschen und einen dubiosen Freund, wo man nicht weiß, woher das ganze Geld hat.
0: Oh, das klingt schon sehr mysteriös. Passt irgendwie auch zum Podcast.
1: Genau, vielleicht machen wir mal eine Folge über ihn.
0: Ja, wir packen ihn mal auf die Liste auf jeden Fall. Gut, denn wir tauchen heute in einen der bekanntesten paranormalen Fälle Spaniens ein. Vielleicht hast du schon mal was davon gehört oder sogar den Film gesehen. Es geht um die mysteriösen Ereignisse rund um Estefania Gutierrez Lazaro.
1: Okay. Nein, sagt mir gar nichts.
0: Der Film heißt Veronica. Sagt dir das was?
1: Nein, sagt mir auch nichts.
0: Okay, vielleicht hast du ja dann Lust, den heute, nachdem wir den Fall besprochen haben, zu schauen. Er läuft auf Netflix, glaube ich. Keine Werbung. Und ich habe ihn gesehen und fand ihn gar nicht so schlecht.
1: Okay, war dieser Film jetzt die Inspiration für diese Folge?
0: So ein bisschen, ja. Nachdem wir in der letzten Folge von der La Llorona gesprochen hatten und ich da ja so lange gesucht hatte, in welchem Film ich das schon mal gesehen hatte, sind mir so einige von den Filmen wieder eingefallen, die ich aus dem Genre geschaut habe. Und da bin ich auch wieder auf den Fall der Estefania gekommen und dachte, komm, dann mache ich den Fall jetzt mal für dich. Und ich fand ihn auch sehr, sehr spannend in der Recherche.
1: Okay. Und
0: genau, ich bin gespannt, wie du den Fall sehen wirst, aber dann fange ich jetzt einfach mal mit der Geschichte an. Die gliedert sich nämlich in mehrere Segmente, sage ich jetzt mal, die wichtig sind.
1: Okay, ich bin gespannt.
0: Gut, also Estefania Gutierrez Lazaro, geboren 1973, war zum Zeitpunkt der Ereignisse, die ich dir gleich schildern werde, zwischen 17 und 18 Jahre alt. Also ihr Geburtstag liegt in dieser Phase. Und sie lebte mit ihrer Familie in Vallecas, einem Stadtteil von Madrid, und wurde da eigentlich von allen als freundlich und lebensfroh wahrgenommen, also von der Familie, von ihren FreundInnen und vom Umfeld. Und dass sie sich eben für Spiritualität und Okkultismus interessiert hat, war eigentlich auch bekannt. Nächste Frage. Sagt dir das Wort Ouija-Brett etwas?
1: Ja, da kann man doch Antworten von Toten erhalten, oder?
0: Mhm, magst du mal kurz unseren ZuhörerInnen erklären, wie das funktioniert?
1: Ich glaube, man hat ja so einen Zeiger dabei. Also es ist ein Brett, wo Buchstaben oben stehen und ich glaube auch Ja und Nein. Also du kannst dann verschiedene Fragen stellen. Zuerst musst du mal irgendeinen Toten beschwören durch irgendein Ritual. Wahrscheinlich Kerze anzünden oder keine Ahnung. Und Personen, die dann anwesend sind, müssen ihre Hände auf diesen Pfeil legen und stellen dann eine Frage. Und dieser Tote, der dann erschienen ist, gibt er die Antwort. Entweder es ist eine Ja- oder Nein-Frage, dann bewegt sich der Pfeil zu den jeweiligen Feldern. Oder es ist ein Wort, dann bewegt sich der Pfeil zu den Buchstaben.
0: Das ist eigentlich ziemlich gut beschrieben, wie es funktioniert. Genau. Mhm. Diese Ouija-Bretter oder Geisterbretter, wie man sie auch nennen kann, die gibt es eigentlich ja schon seit Jahrhunderten. Das moderne Ouija-Brett, wovon du jetzt bestimmt auch so ein Bild im Kopf hast, helles Holz, dunkles Holz, Buchstaben, na, dieser Pfeil mit dem Loch in der Mitte, der über die Platte geschoben wird, das kam erst im Februar 1891 auf den Markt, und zwar in Pittsburgh, Pennsylvania, und zwar als Spielzeug bzw. Scherzartikel ursprünglich.
1: Okay. Ist aber ein lustiges Spielzeug.
0: Ja.
1: Hallo Kinder, wollt ihr mal eure tote Oma beschwören?
0: Ja, so ungefähr.
1: Schon heftig.
0: Mhm. Die Verbreitung des Ouija-Bretts Die wuchs praktisch dank dieser amerikanischen Besessenheit vom Spiritismus, der im 19. Jahrhundert erst auftritt. In Europa war der Spiritualismus total verbreitet, na, eigentlich schon immer. Zumindest in gewissen Gegenden mehr, in anderen natürlich weniger. Aber in den Vereinigten Staaten fing das erst am Ende des 19. Jahrhunderts an und hatte dann eben in den 1948ern, in den 1940ern einen Höhepunkt. Und genau, vor allem nach dem Ersten Weltkrieg wurde dieses Ouija-Brett vermarktet, um eben mit Verstorbenen in Kontakt zu treten, was irgendwie auch, ja, ich finde es komisch, dass man sagt, so ja, deine Familienmitglieder sind gestorben, aber hier, nimm das Ouija-Brett, dann kannst du nochmal mit ihnen reden.
1: Ja, vor allem, ich glaube, wenn man Horrorfilme gesehen hat, dann weiß man doch, dass das auch gefährlich sein kann, wenn man an ja, sowas gut. glaubt natürlich.
0: Ja, wobei ich jetzt nicht gut, weiß, ob damals, die Leute, genau.
1: Ja, es wird wohl nicht das Ouija-Brett mit einem Horrorfilm rauskommen sein.
0: Genau. Ja, auf jeden Fall. Jetzt haben wir mal kurz uns angeschaut, wie so ein Ouija-Brett funktioniert und was das ist. Na, und du weißt ja schon viel darüber. Und schlussendlich haben Estefania und ihre Freundinnen genauso ein Brett genutzt. Und im Februar in der Schule, während einer Pause, auf der Toilette einen Geist beschworen.
1: Okay.
0: Den Quellen nach waren es zwei Freundinnen von Estefania und sie plus Estefanias Schwester Marianela. Sie hielt an der Tür Wache.
1: Ah, okay.
0: Ja. Die Mädchen wollten nämlich mit dem Freund einer der Teilnehmerinnen Kontakt aufnehmen, der kurz vorher bei einem sehr tragischen Motorradunfall verstorben war. Also da irgendwie nochmal vielleicht letzte Worte an ihn richten oder was denkst du, warum die das wollten?
1: Ja, also war das wirklich ein Freund oder der Freund?
0: Der Freund, also fester Freund.
1: Ah, mei, okay, das ist natürlich immer tragisch, wenn man so die große Liebe da verliert. Ja, verstehe, dass man da nur mal reden will.
0: Ja, das war anscheinend auch erfolgreich, aber die Situation geriet dann außer Kontrolle, als ein Lehrer die Mädchen erwischte. Obwohl die Schwester Wache geschoben hatte, wurden sie erwischt. Und im katholischen Spanien waren solche Spielereien eigentlich nicht gerne gesehen. Ja, vor allem natürlich nicht in so öffentlichen Institutionen wie der Schule. Deswegen hat der Lehrer auch die Mädchen unterbrochen, das Ouija-Brett an sich genommen und es vor den Augen der Mädchen zerstört, beziehungsweise zerbrochen, in der Mitte durchgerissen.
1: Gibt es da nicht irgend so ein Ritual, dass man den Zeiger wieder auf Nein geben muss und sich vom Geist verabschieden muss, weil sonst was Schlimmes passiert? Oder habe ich das jetzt nur aus dieser Hexenserie, wie heißt die? Dieses Down, Down, Down the Road.
0: So, Agatha All Along, meinst du?
1: Ah ja, genau.
0: Nein, das gibt es tatsächlich, wenn man sich so mit Geisterbeschwörung beschäftigt, ne, mit Ouija-Brettern und Anleitungen liest, kommt das immer eigentlich als Warnung, dass man die, diese Seance oder wie auch immer man es nennen möchte, auch vernünftig beenden muss, sich beim Geist bedanken, ihn wieder zurück entlassen soll, wo er hergekommen ist, damit eben nichts hier in unserer Welt verbleibt, was man vielleicht mit dem Ouija-Brett angelockt haben könnte. Ja.
1: Und der Lehrer hat es zerbrochen.
0: Ja, und der Lehrer hat es zerbrochen. Und jetzt kommt eigentlich genau das zum Tragen, was du schon ein bisschen angedeutet hast. Die Beteiligten berichteten dann nämlich, dass eine Art Rauch aufgestiegen ist von dem Brett, der sich in Estefanias Gesicht bewegt hat und dann verschwunden ist, als sie eingeatmet hat.
1: Oh mein Gott. Oh. Gänsehaut, wenn ich mir das vorstelle.
0: Total. Und ja, was soll ich sagen? Nach diesem Tag war für Estefania nichts mehr wie vorher. Na, also ihr Verhalten hat sich komplett geändert und die Eltern und auch Geschwister berichteten, dass sie, ich habe ja gesagt vorhin, sie wurde als lieb eigentlich, ne, bezeichnet und freundlich, dass sie Wutanfälle bekam, dass sie ihre Brüder anknurrte und anbellte, also wie ein Hund.
1: Hä? Ja gut, das ist ja wieder modern, muss man sagen. Menschen, die sich als Fuchs identifizieren.
0: Aber wir sind in den 90ern.
1: Ja, du, irgendwo muss es den Ursprung haben.
0: Okay.
1: Sie war Trendsetterin.
0: Ja, so könnte man es auch sehen. Sie hat ihren Eltern dann aber auch erzählt, dass sie nachts begonnen hat, Schattenmenschen zu sehen in ihrem Zimmer. Und diese Schattenmenschen hatten keine Gesichter, Kapuzenmäntel und sagten zu ihr, beziehungsweise wollten die ganze Zeit, dass sie mit ihnen gehen sollte.
1: Boah, okay.
0: Zusätzlich entwickelte sie eine Schlaflosigkeit, Halluzinationen und Krampfanfälle. Alles nach dieser Begebenheit.
1: Okay. Und das ist vielleicht einfach nur irgendein komisches Material war, aus dem das Brett entstanden ist.
0: So Asbestwolke.
1: Ja, genau, einfach eine Asbestwolke eingeatmet. Na, ist auch komisch, dass es direkt auf sie zugeflogen ist und sonst niemand betroffen.
0: Ja, ich denke mir halt auch, klar, wenn man da diese Materialhypothese aufstellen will, wie wahrscheinlich ist es, dass dann nur sie das eingeatmet hätte und die anderen gar nicht?
1: Ja, eben.
0: Ja. Mhm. Auf jeden Fall, die Familie hat auch versucht, mit Ärzten und Krankenhäusern diese Phänomene irgendwie greifbar zu machen oder irgendwas zu finden, was eine gesundheitliche, körperliche Ursache sein könnte. Aber niemand konnte herausfinden, warum sie diese Verhaltensweisen zeigte, was mit ihr los war, was die Ursache dafür sein könnte, dass sie diese Schattenmenschen sieht und so weiter.
1: Jetzt muss ich noch mal kurz zurückfragen. Es war nicht ihr Freund, der gestorben ist beim Motorradunfall, oder?
0: Nein.
1: Okay. Also auch kein Trauma daraus?
0: Nein.
1: Okay, na dann bin ich gespannt, wie es weitergeht.
0: Ja, das Ganze verschlimmerte sich eigentlich zusehends und am 13. Juli 1991, ich habe das Jahr ja vorhin unterschlagen, genau im Februar 1991 haben die diese Seance gemacht mit dem Ouija-Brett und im Juli 1991 griff sie dann ihre Schwester Marianela an und schlug diese bewusstlos.
1: Und oh, wow.
0: Die Familie sagte aus, dass der Mund schäumte während des Angriffs, also Estefanias Mund.
1: Okay.
0: Jetzt hätte ich noch eine Frage an dich.
1: Ja.
0: Die Schwester hat jetzt in der Geschichte schon zweimal eine Rolle gespielt. Glaubst du, da gibt es einen Zusammenhang?
1: Also zuerst war sie die Aufpasserin, die Schwester. Ja. Und jetzt ist sie einfach bewusstlos geschlagen worden.
0: Genau. Die Brüder wurden nur angeknurrt und angebellt, aber die Schwester wurde bewusstlos geschlagen.
1: Okay. Also ich meine, wenn du so fragst, wird es wahrscheinlich einen Zusammenhang geben.
0: Nein, das war wirklich nur eine Frage, ob das für dich irgendwie Sinn ergibt, ob das einen Zusammenhang gibt.
1: Also bisher sehe ich da noch keine wirkliche Verbindung, denn warum die Brüder nur anknurren. Ich meine, es ist ja schon so, dass manche, vielleicht identifiziert sie sich ja wirklich jetzt als Hund und manche Hunde mögen ja dann die Weibchen nicht, aber die Männchen schon. Also vielleicht hängt es mit dem irgendwie zusammen, dass die arme Schwester da jetzt die Leidtragende ist. Aber sie gibt sie ja sonst auch nicht als Hund, oder? Die sind nur das Knurren derweil.
0: Ja.
1: Na, dann verstehe ich es gar nicht.
0: Ja, ich hatte halt so überlegt, vielleicht, weil die Schwester ja auch bei dieser Beschwörung dabei war, dass der Geist irgendwie vielleicht, jetzt, wir tun jetzt immer so, ne, als wäre da wirklich ein Geist und eine Besessenheit und so weiter, dass der dann vielleicht ja noch wusste, dass die Marianela auch dabei war und deswegen vielleicht so auf sie reagiert hat, weil er Angst hatte, dass sie das irgendwie noch rausfinden könnte oder irgendwas tun könnte und das vielleicht verhindern wollte.
1: Ja, aber da waren ja die anderen Freundinnen auch noch. Die waren ja direkt dabei und denen ist gar nichts passiert.
0: Ja, gut.
1: Und die Marianela ist ja nur bei der Tür draußen gestanden. Die war ja nicht einmal wirklich anwesend.
0: Ja, aber ich glaube, an die kommt sie halt am einfachsten ran, weil die Freundinnen sind ja bei sich zu Hause und die Marianela ist ja immer in ihrer Nähe.
1: Es sei denn natürlich, Estefania startet jetzt nur irgendeinen Rachefeldzug und sucht ihre anderen Freundinnen irgendwo auf, um sie zusammenzuschlagen.
0: Das ist eine weitere gute Hypothese. Ich erzähle die Geschichte mal weiter und dann können wir sehen, ob das stimmt oder nicht. Ja. Naja, nach dem Angriff, 13.07. habe ich gesagt, ne, verschlechtert sich der eh schon schlechte Gesundheitszustand rapide. Ein Tag später hat sie einen Krampfanfall und wird ins Gregorio Marañón Krankenhaus gebracht, wo sie ins Koma fällt und stirbt.
1: Oh, wow. Okay, und man hat immer noch keine Ursache gefunden, was los war mit ihr.
0: Sie wurde dann obduziert Und das Autopsieergebnis, da muss man jetzt aufpassen, es gibt mehrere Quellen. Eine Quelle oder mehrere Quellen sprechen davon, dass in der Autopsie nur ein plötzlicher und verdächtiger Tod markiert wird.
1: Mhm.
0: Andere Quellen hingegen geben als Todesursache an, dass es ein Versagen der Atemmuskulatur gab, beziehungsweise ein Ersticken durch einen Krampf.
1: Was ja auch wieder dafür spricht, weil sie da irgendwas eingeatmet hat.
0: Ja.
1: Also da würde ich auch da wieder den Zusammenhang sehen. Aber eben die anderen Anwesenden ja nicht.
0: Nein, genau. Und dass das dann so lange dauert und mit so vielen komischen anderen Symptomen einhergeht, das fände ich schon komisch, wenn es so eine Substanz gibt, die dich ein halbes Jahr später erst umbringt und in der Zwischenzeit drehst du so völlig durch. Aber nur du und die anderen nicht.
1: Ja eben, und sie war immer wieder beim Arzt und man hat nichts gefunden.
0: Nein, nichts.
1: Und dazwischen wird einfach mal die Schwester bewusstlos geschlagen.
0: Ja.
1: Also das geht ein bisschen über einen normalen Geschwisterstreit hinaus, würde ich mal sagen. Aber boah, immer gut, man darf jetzt meinen Bruder und mich nicht das Beispiel nehmen. Wir haben uns als Kinder gegenseitig die Kellerstiegen runtergeschubst.
0: Oh, aber wow. Also,
1: wir waren klein und dumm. Es ist nichts passiert.
0: Beide haben überlebt.
1: Ja eben, beide hart im Nehmen.
0: Also, hier nochmal für unsere ZuhörerInnen, wenn wir so ein bisschen abschweifen und lachen, dann ist das nicht despektierlich gemeint, sondern eher so ein bisschen Comic Relief, um mit den schwierigen Situationen klarzukommen.
1: Ja, genau. Wie nennt man das? Da gibt es eh so ein Phänomen, weil man über schwierige Situationen immer hinweglacht. Comic Relief. Okay.
0: Genau.
1: Mhm.
0: Sollten wir, glaube ich, mal sagen. Nicht, dass die Leute sich denken, so, boah, die lachen die ganze Zeit nur und da sterben die Leute im Hintergrund. In allen Folgen.
1: Ja.
0: Oder verschwinden. Gott. Wir wissen ja noch nicht, ob Juan und Isabel wirklich gestorben sind.
1: Also je mehr wir lachen, desto verstörter sind wir.
0: Ja, echt.
1: Oh Gott.
0: Okay. Noch irgendwas von deiner Seite bis zu dem Punkt?
1: Geht's noch weiter mit der Geschichte oder was?
0: Mhm.
1: Okay. Na, dann will ich mal hören, wie es weitergeht davor.
0: Okay. Ja, die Familie hatte jetzt eigentlich den gleichen Grundgedanken wie du. Ne? Die waren erstmal erschüttert vom Tod und vor allem frühen Tod der Tochter bzw. Schwester. Die rechneten aber jetzt damit, dass die Geschichte zu Ende ist und dass zumindest die Situation zu Hause sich beruhigen würde.
1: Mhm. Jetzt habe ich gerade eine Idee. Was ist, wenn die Schwester, also wenn die Estefania ihre Schwester absichtlich angegriffen hat, weil die Estefania auch mit irgendwas belegt worden ist, was man nicht gesehen hat, weil sie ja draußen gestanden ist.
0: Die Marianella.
1: Die Marianella, genau.
0: Mhm.
1: Und vielleicht hat sie es deshalb angegriffen, weil das quasi die Feindin ist, die vielleicht auch durch das Fuji-Bretto Ouija-Brett.
0: Aber dann wäre es doch komisch, dass die gar keine anderen Verhaltensänderungen aufweist. Oder ist das dann so eine moderate Besessenheit, die nicht
1: ja,
0: mit so...
1: Genau, die hat einfach irgendwie so einen hinterfotzigeren Geist gehabt.
0: Interessante Theorie.
1: Ja, hinterfotzig für Deutschland, quasi, wie sagt man da, durchtriebener...
0: Ja, hinterhältig.
1: Hinterhältig, genau, ja.
0: Mhm. Ja, könnte sein. Behalten wir mal im Kopf und schauen mal, ob Marianella nochmal eine Rolle spielt. Ja?
1: Mhm.
0: Okay. Also, wie du, hat sich auch die Familie ziemlich geirrt in der Annahme, dass die Geschichte damit vorbei wäre. Denn ich sag mal, der größte Terror begann jetzt erst für die Familie. Ja, denn nach dem Tod der Tochter begann die Familie seltsame Phänomene im Haus zu erleben. Beziehungsweise in der Wohnung, in der sie lebten. Türen öffneten und schlossen sich von selbst. Gegenstände, die sich bewegten, scheinbar ohne jeglichen Grund. Die Mutter berichtete, dass sie immer und immer wieder Schreie und Rufe aus verschiedenen Räumen der Wohnung hörte. Und was für sie besonders schlimm daran war, dass die Schreie wie Estefanias Stimme klangen, die sie rief. Die um sie schrien. Ja, und interessanterweise hörten die Familie auch häufiger das Lachen eines alten Mannes, das den Raum durchquert. Also stell dir mal vor, die saßen auf der Couch und dann hören die plötzlich, wie ein alter Mann lacht und an denen vorbeigeht, von einer Seite des Raumes an die andere.
1: Oh Gott. Ja gut, Man werfe schon einmal in Madrid und Spanien, wo der weiß, die Wände sind dünn. Spanier sind sehr, sehr laut, bleiben sehr lange wach, ein bisschen ein verschobener Rhythmus zu uns im Vergleich zu Deutschland und Österreich.
0: Ja.
1: Also das ist jetzt nichts Ungewöhnliches. Aber nein, ja okay, wenn das im selben Raum ist, das kriegt man natürlich schon mit.
0: Ja, ich denke mir halt auch so, ich glaube, Geräusche, die von den Nachbarn kommen, die kennt man ja irgendwann. Die sind ja dann nichts, sag ich mal, Besonderes mehr. Ja, die würden einem nicht so auffallen. Ist halt
1: mal wieder eine Party.
0: Ja. Ja, auf jeden Fall. Wir hatten ja schon die Schattenfiguren, die Estefania angesprochen hatte und ihrer Mutter berichtet hatte, dass sie die sieht. Die Familie hat die auch gesehen.
1: Mm.
0: Diese Schatten in den Räumen. Tja, man denkt dann auch manchmal so, wenn ich mich schlafen lege, dann kann mir ja nichts passieren. Die Familie hat

0: die auch gesehen.
1: Mm.
0: Diese Schatten in den Räumen. Mhm. Tja, man denkt dann auch manchmal so, wenn ich mich schlafen lege, dann kann mir ja nichts passieren. Weit gefehlt. Die Mutter sprach das häufig.

0: getroffen hat und der Matthias hat das im Schlaf gemacht. Und die war dann schon wach.
1: Ja, und stand an der Wand.
0: Oh mein Gott. War heftig.
1: Ja, ja, wirklich. Ist wirklich heftig. Jetzt müsstest du einmal kurz bitte dein Handy zur Hand nehmen.
0: Ja.
1: Denn für einen besonders verstörenden Vorfall am 1. November 1992, also schon eine gute Weile nach Estefanias Tod, wurde Folgendes festgestellt in der Wohnung von den Eltern. Ich schicke dir jetzt mal ein Bild. Es ist ein Bild von Estefania, das im Wohnzimmer der Familie hing. Und vielleicht kannst du uns mal kurz beschreiben, was du auf dem Bild siehst oder wie das für dich aussieht.
0: Boah, okay. Das schaut schon schräg aus. Das schaut jetzt nicht gruselig aus. Es ist ein Bild mit einem goldenen Rahmen. Sieht aus, als wäre da das Glas zerbrochen, aber gleichzeitig irgendwie über den Rahmen rausgeschoben. Und ich schätze mal, das Bild dahinter dürfte die Schwester sein, vermute ich es einfach einmal.
1: Das ist Estefania, das ist ein Bild von Estefania.
0: Okay, weil das schaut aus, als wäre das Bild in dem Rahmen verbrannt.
1: Genau.
0: Oh mein Gott. Und deshalb ist das Glas so verschoben, weil es durch die Hitze wahrscheinlich verformt ist.
1: Genau, richtig. Wir laden euch das Bild auch auf unseren Social Media Account hoch, dann könnt ihr euch das auch anschauen.
0: Oh mein Gott.
1: Ja, also was ich krass finde, vielleicht beschreibst du
0: es mal. Ich muss es gleich wieder.
1: Ja.
0: Gleich wieder aus unserem Chat löschen. Das will ich nicht zufällig in der Nacht sehen. Das will, spüre ich sanfte Berührungen.
1: Oh Gott, ja. Wir sind eh gespannt, ob meine Geschichte heute wieder irgendwelche komischen Dinge bei dir zum Vorschein bringt.
0: Nein, bitte nicht.
1: Spinnen oder so. Ja, auf jeden Fall. Du hast es gut beschrieben, ne? Ein Teil des Bildes hat Feuer gefangen, aber nur Estefanias Gesicht. Der Rest vom Bild ist nicht verbrannt, der Rahmen ist nicht verbrannt, die Wand dahinter ist unbeschädigt geblieben, das Feuer hat sich nicht ausgebreitet, aber ihr Gesicht ist weggebrannt. So, jetzt habe ich dir mal geschildert, was in dem Haus der Familie jetzt in der Zeit nach dem Tod, ne, über ein Jahr immer wieder passiert ist und los war. Und jetzt frage ich dich einfach mal, was würdest du denn in dieser Situation jetzt machen?
0: Das Haus anzünden und schnell davonlaufen. Nein, das ist, oh Gott. Also das wären wohl die Momente, wo ich langsam auch an Geister dann ganz, ganz sicher glauben würde und mir irgendeinen Exorzisten holen würde. Auf jeden Fall würde ich nicht mehr dort wohnen wollen, bis das nicht erledigt ist.
1: Nachvollziehbar. Sollen wir uns anschauen, was die Familie gemacht hat?
0: Ja, bitte.
1: Gut. Also, na, ich habe schon gesagt, im November 92 hat das Bild Feuer gefangen. Ungefähr am Ende des Monats, am 27. November, hat die Familie beschlossen, so geht's nicht weiter. Wir rufen mal die Polizei. Und dann kam auch die Polizei, Inspektor José Negri und sein Team trafen ein, und zwar mitten in der Nacht haben die dann die Polizei gerufen. Es hat geregnet und die Polizei fand die Eltern und die Kinder verängstigt vor dem Haus, wo die Wohnung ist, im Regen stehen. Die wollten erstmal gar nicht mehr reingehen. Und einige der Beamten sind dann bei den Kindern geblieben und haben sich von denen die Geschichte erzählen lassen. Und Inspektor Negri und weitere Beamte sind dann in die Wohnung mit den Eltern, die sie dann rumgeführt hatten. Und das Spannende, sage ich jetzt mal, an dem Fall ist, dass der Inspektor nach diesem Besuch auch einen Bericht geschrieben hat. Und der ist unter Okkultisten zu einem richtigen Kultobjekt geworden, kurz danach, weil es der erste offizielle Polizeibericht ist, der von paranormalen Phänomenen handelt und von einem Polizisten unterschrieben und gesiegelt und gestempelt ist. Also das ist ein offizieller Akt, wo das festgehalten wird.
0: Wow, okay.
1: Und die Inhalte des Berichts wurden dann 2012 in einem Interview von ihm nochmal so ein bisschen wiedergegeben und aufgegriffen. Ich habe das Interview oder Ausschnitte davon gelesen und zitiere dir jetzt so ein bisschen nochmal die Situation an dem einen Abend, von dem dieser Bericht stammt. Vor allem aus seiner Sicht, damit du dich vielleicht auch in ihn reinversetzen kannst und nochmal so ein bisschen mitbekommst, was da so passiert ist.
0: Ja. Inspektor Negri.
1: Genau. Also. Das verängstigte Paar erzählte dem Polizeiinspektor, dass die Phänomene in der Regel zu ruhigen Zeiten auftraten.

0: hatten, wenn das Haus eben in Dunkelheit gehüllt war. Ich sagte ihnen sofort, sie sollten das Licht ausmachen, erinnert sich Negri. Mit sie meint er seine Kollegen, die mit ihm drin waren, ja, mit Taschenlampen und so weiter und die Lichter des, der Wohnung. Wir waren alle in einem winzig kleinen Wohnzimmer. Wir alle und die Familie. Dann schlug von einem Moment auf den anderen eine Tür in der Anrichte immer wieder heftig auf und zu. Peng, peng, peng. Es war furchtbar. Immer wenn ich so das lese, zitiere ich seine wörtliche Aussage. Und er rief seinen Kollegen dann zu, dass sie sofort das Licht einschalten sollten, was sie auch taten. Und die haben dann versteckte Geräte gesucht oder Schnüre, also irgendwelche Mechanismen, mit denen man erklären könnte, wie die Eltern das inszenieren, dass die Türen da aufschlagen und zuschlagen. Aber da war überhaupt nichts, erinnert er sich.
1: Kannst du das mit spanischem Akzent lesen?
0: Aber da war überhaupt nichts. Nein, super anstrengend. Zu diesem Zeitpunkt fragten vier meiner Kollegen, ob sie gehen könnten, weil sie es nicht mehr aushielten. Dann waren wir nur noch zu zweit und die Eltern eben. Also zwei Beamte und die Eltern, die noch im Haus sind. Weil es für die anderen einfach so schlimm war, dass sie sofort gehen wollten. Ja, zu diesem Zeitpunkt brachten die Eltern das Duo dann in eines der beiden Schlafzimmer der Wohnung, wo sich eben die meisten Phänomene anscheinend abgespielt hatten. Es war ein kleines Schlafzimmer mit zwei Einzelbetten, erinnerte sich José. Der Vater erzählte uns, dass manchmal, wenn er und sein kleiner Sohn auf dem Bett saßen, sein Sohn hochgehoben und mit einer fliegenden Bewegung auf das andere Bett geworfen wurde.
1: Okay.
0: Ich setzte mich in dasselbe Schlafzimmer, um zu sehen, ob etwas passieren würde. Wir hörten einen schrecklichen Schrei hinter uns, der von einem kleinen Balkon kam. Ich öffnete schnell die Tür und rannte hinaus, um zu sehen, ob ich etwas sehen konnte. Aber da war nichts. Keine heruntergefallenen Gegenstände. Nichts. Es war 2.30 Uhr nachts und das Geräusch war furchtbar. Ja, er kehrte dann wieder zurück in das Zimmer, also das Schlafzimmer mit den zwei Einzelbetten. Und dann fielen ihm zwei Dinge auf, die ihm einen Schauer über den Rücken jagten. Als ich das Zimmer zum ersten Mal betreten hatte, bemerkte ich, dass an der Wand ein großes Holzkreuz hing und daneben ein kleineres, perlmuttfarbenes Kruzifix, wie es Kinder bei ihrer Erstkommunion bekommen. Außerdem hing dort ein Poster. In den wenigen Sekunden seiner Abwesenheit hatte sich aber einiges verändert. Das Kruzifix stand auf dem Kopf, das kleine Kruzifix lag auf dem Boden und das Poster und die Tür hatten drei oder vier tiefe Kratzer, als hätte sich jemand durch das Poster und tief in die Tür gekratzt.
1: Oh Gott.
0: Es gab nur ein Wort dafür. Es war, sagte José dem Interviewer damals, schrecklich. Ja, Maximo und Concepción, das sind die Eltern, die waren zu verängstigt, um noch einen Moment länger zu bleiben, sind dann auch rausgegangen, während José das Gesehene dann in einem Polizeibericht noch festgehalten hat. Und die Eltern sind auch nicht mehr zurückgekehrt. Die haben die Wohnung dann schlussendlich verkauft.
1: Die glücklichen Nachbesitzer.
0: Ja, tatsächlich hörten die Phänomene dann aber auf. Sowohl die Familie selbst hat im neuen Zuhause nichts mehr erlebt, als auch die neuen Besitzer der Wohnung hatten keine unerklärlichen Dinge mehr erlebt.
1: Wow. Frage ist nur, wie haben die neuen Besitzer das erfahren? Du wirst wohl nicht beim Verkauf sagen so, hey, ich hätte eine Wohnung zu verkaufen. Meine verstorbene Tochter spukt da vielleicht herum mit ihren Geisterbitches.
0: Das weiß ich leider nicht.
1: Okay, aber auf jeden Fall schön für die Familie, dass es in der Art und Weise für sie besser weitergegangen ist und sie nicht verfolgt worden sind. Ja, wäre es interessant, was passieren wird, wenn sie in die Wohnung zurückkehren.
0: Oh ja, das stimmt. Was mich jetzt interessieren würde, ist erstmal, was ist denn ein erster Eindruck zum Fall, bevor wir vielleicht noch über mögliche Erklärungstheorien sprechen können und natürlich, wie viele Gespenster gibt es auf der Gruselskala?
1: Boah, also ich muss echt sagen, während du das vorgelesen hast, ich habe ständig so Wellen von Gänsehaut gekriegt, weil das ist wirklich, wirklich gruselig. Und vor allem, wenn das ein offizieller Polizeibericht ist und es ist ja alles nur relativ jung, muss man auch sagen. Ich meine, der Fall ist von 1991. Mein Geburtsjahr. Mhm. mit dem wir es hoffentlich nicht zusammenhängen. Aber ja, ich finde das wahnsinnig gruselig. Und vor allem, wenn da nicht einmal irgendeine offizielle Stelle was erklären kann und was auflösen kann dazu. Und also es hat ja Polizeiermittlungen dazu gegeben und die haben nichts festgestellt, außer dass es alles schrecklich und gruselig ist.
0: Ja, genau.
1: Und denk mal, warum sollte eine Familie sowas inszenieren? Weil sie sind umgezogen, okay. Wenn du jetzt die Wohnung haben sie auch verkauft. Du wirst nicht einfach da, wo du aufgewachsen bist, was du dir erarbeitet hast, alles so aufgeben wollen. Also, boah, heftig. Na, finde ich schon sehr, sehr gruselig. Also bei der Gespenster, also auf unserer Gruselskala, puh, bin ich nur am Überlegen, ob ich noch ein bisschen Luft nach oben lasse. weil ich nicht weiß, was noch kommt. Aber ich finde halt einfach so viel unerklärlich. Zuerst ist die arme Tochter gestorben, hat sich so verändert und dann diese Phänomene. Also, ich wäre schon bei 9 Gespenstern. Wie sieht es bei dir aus?
0: Ja, ich fand es auch, also wie gesagt, ich kannte den Film und wusste noch ungefähr, worum es geht. Aber ich fand es schon auch wirklich gruselig bei der Recherche, was ich da so rausgefunden habe. Und wir werden gleich nochmal über ein paar andere Theorien sprechen. Das war jetzt sozusagen die gruseligste Variante der gesamten Geschichte, die ich rausgearbeitet habe. Aber ich finde schon auch, ne, also mit der Polizei und so weiter. Und als ich das Interview mit ihm gelesen hatte, beziehungsweise diese Ausschnitte, die auf der einen Website zu sehen waren, das fand ich schon wirklich unglaublich beeindruckend und unglaublich Gänsehaut bildend, wenn so ein Polizist sowas sagt. Ja. Mhm. Deswegen, ja, ich wäre auch da.
1: Also gibst du auch 9 Gespenster in dem Fall?
0: Ja, 8 bis 9 auf jeden Fall.
1: Es würde mich nur interessieren, warum heißt der Film Veronica und nicht Estefania oder wie heißt die, Mayonesa oder Milanesa?
0: Nein, Marianela.
1: Marianela.
0: Ich bin gar nicht sicher, ob man es so ausspricht, aber.
1: Ja, vielleicht haben wir irgendwelche spanisch sprechenden Menschen, die uns da korrigieren können.
0: Ja, da sind wir sehr froh, wenn sie es tun. Auf jeden Fall weiß ich nicht. Ich denke mal, dass die nicht den echten Namen verwenden wollten, auch aus Pietätsgründen und deswegen einfach einen anderen Namen genommen haben.
1: Mhm. Okay. Puh, heftig.
0: Ja.
1: Na, also ich werde halt sicher nur sehr gut schlafen können. Danke, Daniel.
0: Ja, dann schauen wir uns noch mal ein paar Theorien zum Erklären des Falls an. Na?
1: Ja, bitte.
0: Es gibt ja 2 sehr nah verwandte paranormale Theorien und natürlich auch Theorien, die das rational zu erklären versuchen. Welche willst du zuerst hören oder über welche willst du zuerst sprechen?
1: Ich brauche jetzt einmal was Rationales, bitte.
0: Okay, gut. Also, die rationale Erklärung, die bezieht sich einerseits auf die Erkrankung und die Symptome, die Estefania selbst gezeigt hat, aber auch auf das, was der Familie hinterher passiert ist. Es gibt nämlich Quellen, die behaupten, dass die Mutter auch unter Anfällen litt. Also so eine Art Epilepsie, die in der Familie liegt. Und dass das Estefania eben auch hatte und diese Berichte von der Mutter einfach sehr, sehr stark übertrieben wiedergegeben wurden. Weil das diese Wesensveränderungen meint in der Geschichte, die sie erzählt hat. Ne? Mhm. Und daraus folgend, ne, dass dann eben nach dem Tod, der ja sicher sehr tragisch war und sehr unerwartet, Trauer und Stress die Familie so belastet haben und so unter Druck gesetzt haben, dass die eben eine kollektive Angst und psychischen Druck entwickelt haben, sodass sie sich vieles eben gemeinsam eingebildet haben. Die Schreie, die Stimmen, die Gegenstände, die sich bewegen, die vielleicht einfach jemand vergessen hat, wegzuräumen. Na, also, dass das eher sowas psychischer Natur ist.
1: Ja, stimmt. Man darf ja nicht vergessen, dass ja die Tochter gestorben ist und dass das ja auch ein Trauma auslöst.
0: Genau.
1: Und vor allem, wenn ja die wirklich irgendeine Krankheit gehabt hat, die in Richtung Epilepsie geht. Also auch die Tochter meine ich jetzt da, weil genau, die hat ja auch Krampfanfälle gehabt.
0: Ja.
1: Dann kann man da sicher viel in Verbindung bringen mit dem.
0: Ja, was ich mich dann aber frage ist, stimmt das nicht, dass die Ärzte nichts gefunden haben? Also hat die Mutter das erfunden? Oder warum hätten die Ärzte denn dann nichts gefunden?
1: Ja, man kann immer Pech mit Ärzten haben. Schlechte Ärzte.
0: Ja.
1: Weitere Theorie.
0: Ja, okay. Das kann natürlich sein.
1: So. Ja, aber ich weiß nicht, wie das Gesundheitssystem ist in Spanien. Mhm. Wenn es so ist wie in Österreich, dann. Ich meine, es gibt viele gute Ärzte in Österreich, das darf man jetzt nicht schlecht reden. Aber bis man einen Termin bekommt, wenn man kein Privatpatient ist.
0: Ja.
1: Wieder andere Geschichte.
0: Ja.
1: Vielleicht auch eine eigene Folge. Wie gruselig
0: ist das? Ja, auf jeden Fall, das wäre so die rationale Erklärung. Ne? Viel Übertreibung, natürlich. Eine Ursache, die schon belegbar ist medizinisch und das Ganze drumherum, das eben halt auch nur durch diese fast schon diese kollektive Angst, diese psychische Belastung für die ganze Familie entstanden ist, ohne dass da was Paranormales dahinter stecken muss.
1: Mhm. Stimmt, und man kennt es ja vielleicht auch von sich selbst als Kind. Zumindest war das bei mir so, wenn es zu Weihnachten war. Und dann war man immer ganz aufgeregt. Und dann hieß es immer, hast du das Christkind gesehen? Und ich war so aufgeregt als kleines Kind. Ich habe mir wirklich eingebildet, dass ich es gesehen habe.
0: Also ja.
1: Bis heute habe ich das Bild von dem Christkind vor mir, wie es beim Fenster rausfliegt. Mhm. Vielleicht, wenn du dann wirklich, ich meine, das war jetzt der positiver Stress in die Richtung. Aber gibt es ja dann natürlich in eine negative Richtung auch.
0: Ja, absolut. Genau, das ist eigentlich ein schönes Beispiel, wie man das erklären könnte.
1: Okay, jetzt bin ich gespannt auf die paranormale Erklärung.
0: Genau, also es gibt super viele Spekulationen. Ne? Ich habe ja auch schon erzählt, dieser Polizeibericht war unter den Okkultisten unglaublich beliebt und alle möglichen Leute haben sich dann auch dazu genötigt gefühlt, dass ihre eigene Theorie dazu aufzustellen. Und viele glauben eben, dass der Kontakt mit dem Ouija-Brett an sich einen Fluch oder eine dämonische Präsenz herbeigerufen hat und deswegen eben diese Heimsuchung der Familie begonnen hat. Also erst Estefania, die hat es mit nach Hause gebracht und dann hat es da eben seinen Lauf genommen. Eine weitere Theorie geht eben ein Schrittchen weiter und nimmt mehr Bezug auf diesen Rauch, den ich dir ja auch erzählt hatte, na, also der angeblich in Estefanias Gesicht aufgestiegen ist, den sie aufgenommen hat, eingeatmet hat. Und da gibt es Paranormal-Experten.
1: Mhm.
0: Ja.
1: Wie kann man sich so jemanden vorstellen? Bisschen auspendeln oder?
0: Keine Ahnung. Ich glaube, da gibt es auch in so viele verschiedene Richtungen Leute, die sich irgendwie ja auch als Experten bezeichnen würden. Aber die sehen, dass eben dieser Rauch und dass das die Leute auch beschrieben haben, ne? Auch der Lehrer, und der ist ja erwachsen, dass es eben schon ein Zeichen ist, dass da irgendetwas in sie rein ist und sie besetzt hat. Auch wieder sowas in Richtung dämonische Besessenheit, die sich da geäußert hat. Ja, was denkst du denn jetzt über diese zwei paranormalen Theorien?
1: Also ich finde die logischen Sachen besser, muss ich sagen.
0: Mm.
1: Zumindest finde ich es beruhigender. Aber ja, ich meine gut, das Paranormale und das mit dem Rauch und so, das ist ja alles von Menschen beschrieben worden, die ja dann auch in einer gewissen Art und Weise traumatisiert sind durch die Ereignisse.
0: Ja.
1: Deshalb, Also ich muss sagen, für mein, jetzt eher von meinem Wohlbefinden her aus, ist besser, wenn wir uns an die logische Variante halten.
0: Ja, kann ich nachvollziehen.
1: Oder wie geht's dir damit?
0: Ja, ich finde es auch gruselig zu sagen, so irgendetwas ist in ihr drin oder sucht die Familie heim, aber wenn die umziehen, dann sagt sie einfach so, okay, ihr seid weg, dann höre ich jetzt auf. Also wenn ich mich in diesen bösen Geist oder Dämon hineinversetzen würde, dann würde ich doch nicht aufhören, nur weil die weggehen. Oder ich würde halt dann in der Wohnung bleiben und den Nachmietern, Nachbesitzern genau das Gleiche zufügen, wenn das mein Ziel ist.
1: Ja, aber das macht wirklich wenig Sinn oder ergibt wenig Sinn. Weil, denken wir, zuerst war ja die Estefania besessen, kann man sagen. Und ja, und dann diese auch nicht in der Wohnung gestorben, sondern im Krankenhaus.
0: Ja.
1: Und der Geist blieb aber anscheinend in dieser Wohnung und war aber dann weg, wo die Familie weg war, wie du schon gesagt hast. Das ist ja unlogisch.
0: Ja, genau. Das ist so ein ganz wichtiger Punkt, der für mich keinen Sinn ergibt. Dass es dann einfach aufgehört hat, als sie umgezogen sind. Mhm.
1: Gut, aber wir verstehen Geister vielleicht nicht so gut. Vielleicht haben die ja nur von dieser Familienenergie gelebt und wo halt die Familie nicht mehr da war, dann hat gesagt so, nein, ich mag nicht umziehen oder was. Mhm.
0: Das könnte sein. Mhm. Ja, ich glaube, ein letzter Punkt, über den wir noch sprechen müssen, oder hast du noch was Wichtiges?
1: Nö.
0: Dann ein letzter Punkt, über den wir, glaube ich, sprechen sollten, ist eben die Polizei, die solche Phänomene dokumentiert hat. Weil ich finde, das eben ist ein Aspekt, der dem Fall schon eine gewisse Glaubwürdigkeit gibt, beziehungsweise zumindest einen sehr unheimlichen Touch. Ja, weil ich mir denke, ja, ein Polizist, der hat nichts mit der Familie zu tun. Wieso sollte der auch dieser Massen... Hysterie, ich wollte das Wort eigentlich vermeiden, aber mir ist jetzt nichts anderes eingefallen, anheimfallen.
1: Ja. Ja, eben. Und es sind ja andere Polizisten dabei gewesen, die sogar wieder gehen wollten.
0: Ja.
1: Und es wären ja nicht alle von dieser Mutter hysterisch gemacht worden sein.
0: Ich kann es mir zumindest nicht vorstellen. Ich meine, vielleicht hat die so eine krasse Überzeugungskraft, dass die das plötzlich auch alle geglaubt haben, aber ich fände es schon echt krass. Mhm.
1: Ja, weil man das mit der Schublade von der Kommode, die auf und zugegangen ist und ich meine, ich weiß es nicht, wie starke Fingernägel die gehabt hat, dass die da durch ein Poster auf eine Tür kratzen kann, während der Polizist am Balkon steht.
0: Aber da war ja noch ein zweiter Polizist.
1: Stimmt das auch? Nein, das ist alles eigenartig.
0: Ja.
1: Mhm. Okay. Also ich bleib bei den neuen Gespenstern, muss ich sagen. Mhm. Was wirklich sehr, sehr unerklärlich ist. Mhm. Und vor allem, es ist ja wirklich eine junge Geschichte. Also das sind ja keine Informationen, die über Jahre hinweg stark verfälscht worden sein können.
0: Nein, gar nicht. Die Geschichte ist so alt wie wir ungefähr.
1: Ja, wirklich.
0: Also noch ganz jung.
1: Eben. Forever 29. Mhm,
0: genau, das ist auch so ein wiederkehrendes Muster in diesem Podcast.
1: Genau, ja.
0: Ja, ich glaube, wir sind uns einig in dem Fazit, dass eben dieser Fall Estefania ein sehr, sehr faszinierendes Beispiel für angebliche paranormale Ereignisse sein kann. Ja, und dass da eben ganz viele offene Fragen eigentlich auch bei uns jetzt ja noch waren. Was ist daran real? Was wurde erfunden? Warum wurde etwas erfunden? Ist das diese Trauer, die sich dadurch äußert und man interpretiert da etwas rein, um das vielleicht besser zu verarbeiten? Und mich würde es schon interessieren, was unsere ZuhörerInnen so denken, auch über die Geschichte und so diese, was kann Trauer vielleicht auslösen? Oder hat jemand was Ähnliches erlebt oder was Ähnliches wie du mit dem Christkind? Das wäre schon spannend zu hören.
1: Für mein eigenes Wohlbefinden muss ich jetzt nochmal nachfragen, weil ich da was gehört habe vorhin. Das war schon Nala, die sie geschüttelt hat und ihre Leine war das.
0: Oder? Ach so, ja. Sehr gut. Dann ist mein Mikrofon wieder ein bisschen zu gut eingestellt. Ja, Nala ist unser Podcast-Hund. Den wird man öfter im Hintergrund hören.
1: Süß. Ja, dann bin ich schon sehr gespannt, wie du dann nächste Woche auf meine Geschichte reagierst. Mhm.
0: Ich bin auch sehr gespannt, was du bringst.
1: Ja, bin ich auch. Na, ich habe schon eine Idee, um was es gehen könnte. Mhm. Beziehungsweise habe ich schon etwas aufgeschnappt, eine Kleinigkeit. Aber jetzt fange ich da schon an, so schnell abzubrechen und über meine Geschichte zu erzählen. Wolltest du nur was sagen zu diesem Fall?
0: Nein, eigentlich nicht. Ich finde, wir haben jetzt ganz viele Seiten beleuchtet und uns auch ein bisschen darüber ausgetauscht. Die Folge ist eh schon wieder super lang. Dafür, dass wir kurze Folgen machen wollen, sind wir schon wieder bei über 50 Minuten.
1: Nein, unser Plan war doch so zwischen 30 und 40 Minuten. Ja,
0: aber irgendwie, ich denke auch jedes Mal, wenn ich das Skript schreibe, ich habe gestern auch noch zwei andere Fälle rausgesucht, weil ich erst gar nicht zufrieden mit diesem Fall war und dachte, das ist viel zu kurz. Dann habe ich jetzt noch zwei andere Fälle, die ich dir erzählen werde, schon vorbereitet. Weil ich dann war so, nee, eigentlich ist der Fall Estefania doch gut und hat sich auch gelohnt, ne, mit den neuen Gespenstern. Ja. Nee, ich habe für den Fall nichts mehr. Na, ich habe ja unsere HörerInnen jetzt auch schon oder ZuhörerInnen auch schon aufgerufen, uns ihre eigene Meinung zu senden und Erfahrungen zu teilen. Und ich würde jetzt einfach nur noch sagen, danke fürs Zuhören und bis zur nächsten Folge Laberglaube.
1: Ja, genau. Dann verschonen wir euch mit weiteren Infos und ich hoffe, ihr dreht nächste Woche wieder auf.
0: Genau. Tschüss.

0: Gießen.
1: Hallo Sakura.
2: Hallo Johanna.
1: Wie geht's dir?
2: Ach, soweit ganz gut. Und dir?
1: Ja, mir an sich auch. Aber heute reden wir tatsächlich über einen Fall, wo es auch ganz gut ist, dass es dir zu Beginn gut geht. Denn der heutige Fall ist wirklich eigentlich nichts für schwache Nerven in dem Sinne.
2: Oha.
1: Ich habe mich nämlich heute dafür entschieden, keinen True-Crime-Fall zu machen, sondern ich möchte über ein Thema sprechen, was mir sehr am Herzen liegt und was immer noch so, leider immer noch, ein Tabuthema in unserer Gesellschaft ist. Und wir reden heute über eine junge Frau, die mit ihrer Aktion, sage ich jetzt mal, auch so ein bisschen natürlich auf jeden Fall Entsetzen in die Gesellschaft gebracht hat, aber gleichzeitig auch damit ja ein Zeichen gesetzt hat. Und dadurch, dass ich bisher noch nie wirklich mal jemanden über sie sprechen gehört habe oder gesehen habe, habe ich mir überlegt, dass ich heute meine Folge nutzen möchte und euch die Geschichte von Christine Schabak erzähle.
2: Okay, also ich muss sagen, ich bin sehr gespannt. Ich weiß jetzt ja auch noch gar nicht, worum es wirklich geht. Deswegen, aber es klingt trotzdem, als würde das heute eine sehr, sehr informative und vielleicht auch eine Folge werden, die uns einfach vielleicht auf einem anderen Wege nochmal die Augen öffnet. Würde ich jetzt mal so vermuten. Ich bin gespannt.
1: Ja.
2: Achtung, Triggerwarnung. Unser heutiger Fall behandelt psychische Erkrankung und Suizid. Solltest du dich nicht wohlfühlen, mit diesen Themen konfrontiert zu werden, höre dir diese Folge bitte nur gemeinsam mit einer Vertrauensperson an oder wende dich an die Telefonseelsorge. In Deutschland wäre das die 0800 111 0111 oder die 0800 111 0222. Diese ist kostenlos, anonym und rund um die Uhr erreichbar. Pass auf dich auf.
1: Um diesen Fall zu verstehen, müssen wir uns in die frühen 1970er Jahre, also wir müssen uns die mal vor Augen führen. Das lokale Fernsehen in den USA war im Umbruch. Die Berichterstattung wandelte sich von einer ruhigen, faktengestützten Informationsvermittlung zu einem Kampf um Einschaltquoten. Plötzlich waren die Sender in einem harten Konkurrenzkampf. Es war die Geburtsstunde eines inoffiziellen, zynischen Mottos in den Nachrichtenredaktionen, das sich immer lauter durchsetzte. If it bleeds, it leads. Also vereinfacht gesagt, Blut und Drama bringen die Quote. Die Sensation musste her, um die Zuschauer zu fesseln. Und inmitten dieses Wandels arbeitete Christine Schabak. Christine war eine Reporterin der alten Schule, also eine Journalistin mit tief verwurzelten idealistischen Vorstellungen. Sie sah ihre Aufgabe nicht darin, Angst oder Sensationen zu verbreiten, sondern über die Gemeinschaft zu berichten, also zum Beispiel über Bürgerversammlungen, lokale Erfolgsgeschichten, soziale Ungerechtigkeiten und das, was die Menschen in Sarasota wirklich bewegte. Sie glaubte an Geschichten, die wichtig waren, nicht an jene, die spektakulär waren. Und das, was ja so in den 70er Jahren angefangen hat, das kennen wir ja leider heute auch zu gut, dass wir auch wirklich so in diesem menschlichen Sein auch so ein bisschen gepolt sind, dass wenn wir irgendeine Schlagzeile sehen, sei es im Internet oder im Fernsehen, im Radio, in der Zeitung, dass wir natürlich direkt nochmal ja neugierig werden und genauer hinsehen oder hinhören. Und das ist ja leider auch problematisch.
2: Ja, es kommt ja immer auf die Art und Weise an. Ich musste auch direkt, als du gerade angefangen hast, an einen Film denken.
1: Mhm.
2: Ich weiß nicht, hast du Nightcrawler mal gesehen?
1: Mhm.
2: Mit Jack Gyllenhaal? Da wird, glaube ich, also ich möchte jetzt noch nicht zu viel vorwegnehmen, deswegen lass uns da gerne vielleicht nachher nochmal drüber reden. Aber ich glaube, dass der Film extrem gut zu dem, was du jetzt so erzählst, mit reinpassen kann.
1: Bin ich mal gespannt. Also wie gesagt, ich habe noch nichts davon gehört.
2: Okay. Ja, aber dann lass uns vielleicht zum Ende der Folge nochmal darüber sprechen. Vielleicht hat sich dann ja meine Vermutung bestätigt oder auch negiert, je nachdem. Aber das lass uns mal wieder im Hinterkopf behalten. Aber ich bin trotzdem sehr gespannt, weil wie gesagt, ich finde gerade Berichterstattung ist so ein heikles Thema.
1: Mm, ja.
2: Die Art und Weise, wie man es macht, wie reißerisch man es macht.
1: Ja. Ich habe dazu letztens auch etwas bei dem Podcast Mord of X gehört. Die haben ja momentan so eine Rubrik, beziehungsweise so Folgen, die heißen Tiefe Spuren. Und da spricht dann zum Beispiel auch das Opfer. Und sie hat erzählt, dass eine große Zeitung mit 4 Buchstaben, sagen wir mal so, dass die auch direkt ihren Fall behandelt haben. Und dass sie auch vieles so ein bisschen aus dem Kontext gezogen haben. Also sie sind viel, viel mehr auf ihre Parteizugehörigkeit eingegangen und auf das junge Alter eines der Täter und haben so ein bisschen diese Täter-Opfer-Umkehr betrieben. Und das ist nochmal, wenn man das von einer Person hört, die wirklich unfassbar viel erlebt hat und trotzdem die Stärke findet, so offen mit ihrem Schicksal und auch der Prozesse und der anderen Dinge so umzugehen und wirklich so stark ist. Und dann sieht sie plötzlich irgendwie, keine Ahnung, im Supermarkt, Bild-Zeitung, wo sie so ein bisschen wie so eine Pädophile dargestellt wird, obwohl sie zu dem Zeitpunkt gar nicht wusste, dass er unter 18 ist, weil er sich älter ausgegeben hat. Und das ist so ein bisschen, ja, das ist auch wieder dieses Reißerische, weil die wissen, wenn jemand so eine Schlagzeile liest, kauft die Person die Zeitung. Und es ist ja leider wie überall, es geht um den Umsatz. Und dabei werden irgendwie so ein bisschen die Schicksale und auch die Gefühle von Opfern oder generell anderen Protagonisten einfach ignoriert.
2: Ja, klar. Es kommt ja immer nur noch darauf an, was verkauft sich am besten? Wie können wir es so betiteln, dass die Leute denken, oh, wow, die Story muss ich unbedingt lesen.
1: Genau, ja. Und genau dieser tiefe, unüberbrückbare Kontrast steht im Zentrum unserer tragischen Geschichte. Doch nochmal von vorne. Christine war eine junge, engagierte Reporterin bei einem kleinen, oft übersehenen Sender namens WXLT-TV. Das ist der Channel 40 in Sarasota, Florida. Und sie wurde mit der Zeit zunehmend frustriert über diese ganze Richtung, in die das Geschäft ging. Denn hinter den Kulissen kämpfte sie zudem mit schweren Depressionen und einem tiefen Gefühl der Einsamkeit und Isolation. Und wenn du dann natürlich auch noch die Arbeit, die dir ja sonst wirklich, sag ich mal, Freude gegeben hat, verlierst oder beziehungsweise die Freude daran verlierst, ist es ja wirklich nochmal, ja, schwieriger, dann mit der ganzen Sache umzugehen. Im Jahr 1974 fand dieser innere Konflikt, dieser enorme Druck auf schockierende Weise seinen tragischen Höhepunkt. Christine nahm sich während einer Live-Fernsehsendung das Leben. Es war ein Ereignis, das die Nachrichtenwelt erschütterte und bis heute als einer der dunkelsten Momente in der Geschichte der Live-Übertragung gilt. Wir werden heute nicht über die sensationalistischen Details des Ereignisses sprechen. Das Video des Vorfalls existiert zwar, wurde aber von der Familie und der Senderleitung bewusst unter Verschluss gehalten, auch um die Würde von Christine zu schützen. Und ich respektiere diese Entscheidung voll und ganz. Stattdessen möchte ich auf Christine als Person eingehen und ihre Geschichte erzählen. Christine wurde 1944 in Ohio geboren und war eine hochintelligente, gut ausgebildete Frau mit einem Abschluss in Rundfunkjournalismus von der Boston University. Sie war keine einfache Nachrichtensprecherin. Sie war eine Idealistin mit einem tief verwurzelten Verantwortungsgefühl für ihren Beruf. Sie sah Journalismus als eine Form des Dienstes an, der Öffentlichkeit. Und sie sah sich in der ehrenwerten Tradition des Lokaljournalismus, der die Gemeinschaft zusammenhält. Ihr Antrieb war es, über Themen zu berichten, die echte Auswirkungen hatten, selbst wenn sie trocken erschienen, Also zum Beispiel komplexe Zonenpläne, lokale Bauausschüsse, die Vergabe öffentlicher Gelder, Umweltprobleme oder das Engagement von Freiwilligen. Also Geschichten, die den Menschen helfen, ihre Stadt besser zu verstehen und informierte Entscheidungen zu treffen. Dabei war sie auch sehr leidenschaftlich, akribisch in der Recherche und wollte mit ihrer Arbeit wirklich etwas bewirken, vielleicht sogar kleine Veränderungen anstoßen. Doch dieser Idealismus kollidierte frontal und unerbittlich mit der neuen Realität des lokalen Fernsehens. Ihre Vorgesetzten beim Sender WXLT-TV waren verzweifelt auf der Jagd nach Quoten, um im Wettbewerb zu überleben. Christines sorgfältig recherchierte humanistische Beiträge wurden von der Sendeleitung oft als zu soft, zu nachdenklich und auch schlichtweg als quotenschwach abgetan. Und ihr wurde explizit gesagt, sie solle mehr Gore and Blood, also Blut und Grusel bringen. Der Konflikt kochte leise. Hier war eine Frau, die daran glaubte, dass guter Journalismus der Gemeinschaft dienen sollte, in einer Umgebung, die verlangte, dass sie Blut, Schlägereien und Sensationen liefern sollte, um Werbekunden anzuziehen. Dieser Widerspruch war ein zentraler, permanenter und zermürbender Druckpunkt in ihrem Arbeitsalltag. Sie erlebte es als eine persönliche Niederlage ihrer Werte. Man muss dazu sagen, WXLT-TV war kein großer, glänzender Sender mit riesigen Budgets und großen Teams. Es war sehr klein, also ja, ein oft überforderter Regionalbetrieb in Sarasota, der hart mit finanzstärkeren Kanälen um die Gunst der Zuschauer kämpfte. Die Quoten waren gering und der Druck, konkurrenzfähig zu sein, lag schwer auf jedem der einzelnen Mitarbeiter.
0: Das ist natürlich eine blöde Ausgangssituation für jemanden, der eigentlich viel mehr, ich sag mal, hochwertigen Journalismus betreiben möchte. Aber dann im Umfeld ist, wo es wirklich nur darum geht, überhaupt quasi durch eine gewisse Form von Quoten zu überleben.
1: Ja. Ja, man musste generell dazu sagen, also in den USA ist es so, da gibt's unfassbar viele Sender. Also wir in Deutschland, wir haben ja wirklich, sag ich mal, so diese Hauptsender und dann so, ich würde sagen, Tochtersender von diesen Hauptsendern. So würde ich es jetzt mal bezeichnen. Die aber irgendwie trotzdem von diesen Hauptsendern finanziert werden oder ein Teil davon sind. Und in Amerika ist es wirklich ganz, ganz anders. Da hat gefühlt ja jede Stadt, jeder Kreis eigene Sender, dann gibt's gleichzeitig auch noch jeder State hat dann noch so ein eigene Sender. Dann gibt's natürlich auch Sender, die, sag ich mal, in den ganzen USA vertreten sind. Und das ist natürlich hart, weil du als normaler Zuschauer, du schaust dir ja einen Sender an. Du kannst ja nicht gleichzeitig 10 Sender dir ansehen. Das bedeutet, dass wirklich jeder Zuschauer.
0: Ja, man muss direkt gefesselt werden, ne? Wenn man einschaltet. Man kennt das ja selber. Also ich meine, gut, heutzutage sind die meisten sowieso nur noch am Binge-Watchen. Aber die von uns, die auch noch, ich sag mal, das klassische Fernsehen kennen, wo man auch immer mindestens eine Woche warten musste, bis die nächste Folge rausgekommen ist und solche Dinge. Da war das ja wirklich so. Du hast auch so deine Primetime gehabt und du wusstest ganz genau, das und das läuft immer dann und dann da und da. Und dann hast du aber auch nur das geschaut. Und wenn du durchgesäppt hast in der Pause, es musste schon wirklich catchy sein, damit du da angehalten hast.
1: Und es sind ja auch meistens eher so die kleineren Sender, die du wirklich tendenziell auch nur durch Zufall schaust. Oder weil, wie du schon gesagt hast, da zufällig ein guter Film oder eine gute Serie läuft. Ansonsten bist du ja immer nur aus Versehen darauf gekommen.
0: Genau, eigentlich wirklich nur in den Pausen, wenn du mal hin und her gesäppt hast.
1: Ja. Und das ist natürlich, wenn davon so ein ganzer Betrieb ja abhängig ist, ist das natürlich nicht so schön.
0: Total.
1: Das gesamte Team war angespannt. Die Arbeitsatmosphäre war oft chaotisch und der Mangel an Personal führte dazu, dass Christine viele Rollen gleichzeitig übernehmen musste, was ihren Stress ins Unermessliche steigerte. Sie war nicht nur Moderatorin der Sendung Suncoast Digest, sondern auch Feldreporterin, Redakteurin und sie schnitt ihre eigenen Filmbeiträge. Und das Problem ist natürlich, dass sie gleichzeitig auch durch eben ihre Leidenschaft eine kleine Perfektionistin war. Die versuchte dann in diesem schnelllebigen und unterbesetzten Umfeld trotzdem noch Ordnung, Seriosität und vor allem Qualität zu schaffen. Und ich glaube, jeder, der arbeitet und der stressige Situation in seinem Job hat, weiß natürlich, dass umso mehr auf einmal auf einen zukommt, dass er eigentlich wirklich nahezu unmöglich ist. Kollegen berichteten später, wie sie manchmal weinte, weil ihre mühsam recherchierten positiven Beiträge abgelehnt wurden, während banale Kriminalität sofort Sendezeit erhielt. Und wie schon am Anfang kurz erklärt, dieser berufliche Misserfolg, der eigentlich ja ein Misserfolg der Senderphilosophie war, verstärkte ihren ohnehin schon fragilen psychischen Zustand dramatisch. Das Gefühl, keine Kontrolle über ihre eigene Arbeit zu haben und ihre Werte verraten zu müssen, wurde zur herzzerreißenden Belastung, die ja neben dem erdrückenden beruflichen Druck auch noch ihre schweren persönlichen Dämonen hatte. Mhm. Es ist heute gesichert bekannt, dass Christine unter chronischen, schweren Depressionen und Angstzuständen litt. Diese psychischen Probleme waren in den 70er Jahren noch stark stigmatisiert. Man sprach nicht offen darüber und es gab selten angemessene oder leicht zugängliche Behandlungsansätze. Die Notwendigkeit, ihre inneren Kämpfe zu verbergen, erhöhte dann natürlich auch die Isolation noch weiter. Sie litt unter einem starken Leidensdruck, dem quälenden Gefühl der Isolation und der Unzugehörigkeit. Sie war eine Einzelgängerin, die Schwierigkeiten hatte, enge romantische Beziehungen aufzubauen. Sie fühlte sich in ihrem sozialen Leben oft ausgeschlossen und war in ihren späten 20ern und frühen 30er Jahren sehr einsam. Und obwohl sie ihre Familie und ihre Kollegen hatte, beschrieben viele sie als tief verschlossen. Das Gefühl, anders zu sein oder nicht liebenswert zu sein, nagte permanent an ihr. Neben diesen psychischen Problemen hatte sie auch körperliche Gesundheitsprobleme, die dann ihre Ängste weiter verstärkten und ihr ein Gefühl der Hoffnungslosigkeit gaben. Ihre Arbeit war lange Zeit ihr größter Halt, ihr Zufluchtsort und ihre Identität. Sie definierte sich über ihren Idealismus. Als jedoch ihr gewissenhafter Journalismus an den kommerziellen Anforderungen scheiterte und sie gezwungen wurde, gegen ihre Überzeugungen zu handeln, brach für sie eine wichtige Säule weg. Irgendwann hatte sie sich dann auch bei größeren Sendern beworben und war wiederholt abgelehnt worden. Das ist natürlich so ein richtiger Kreislauf, der ja wirklich dieses Gefühl und auch dieses Gefühl, versagt zu haben, einfach noch weiter verstärkt, wenn du schon versuchst, irgendwas dagegen zu tun, aber du einfach hängen bleibst. Diese tödliche Kombination aus unkontrollierbaren psychischen Herausforderungen, dem beruflichen Konflikt und dem Gefühl der tiefen persönlichen Isolation führte zu einer Verzweiflung, die sie auf tragische Weise zu ihrem letzten verzweifelten Akt treiben sollte. Und das war ein lauter Schrei nach Hilfe und Aufmerksamkeit für ihren Schmerz, der in einem Umfeld stattfand, in dem man sonst nur nach Sensationen suchte. Die Tragödie vom 15. Juli 1974 war kein spontaner, hitziger Akt, sondern das erschütternde Endresultat eines tiefen, verzweifelten und akribisch geplanten Entschlusses. In den Tagen und Wochen davor bemerkten Kollegen Christines zunehmende Distanzierung. Obwohl sie sich äußerlich professionell verhielt, wirkte sie oft abwesend, beinahe unheimlich ruhig und hatte ungewöhnliche Verhaltensweisen, die nun als verschlüsselte Hilferufe interpretiert werden müssen. Unter anderem diskutierte sie offen über eine mögliche Suizidstory, die sie selbst zuvor als Recherchethema bearbeitet hatte. Im Nachhinein wissen wir, dass dies ihre Art war, ihren Plan zu testen und ihre Umgebung zu alarmieren. Sie erkundigte sich auch ungewöhnlich präzise nach den Abläufen der Live-Sendung, der genauen Platzierung der Kameras und der Zeitverzögerung, was ihre Kollegen damals einfach, ihrer professionellen Akribie zuschrieben. Ihre letzte Vorbereitung umfasste das Verfassen einer Nachricht, in der sie ihre testamentarischen Wünsche festhielt und der sie die Details ihres finalen Akts an eine Kollegin adressierte. Ein klarer Beweis, dass ihr Entschluss unumstößlich war. Die Entscheidung, eine Waffe zu erwerben, war Teil dieser düsteren und rationalisierten Vorbereitung. Dies verdeutlicht, dass ihr Entschluss feststand und die Live-Sendung als Plattform für ihr verzweifelten letzten Protest gegen die Medienwelt, die sie so enttäuscht hatte, dienen sollte. Es war der letzte Versuch, sich Gehör zu verschaffen, als alle anderen Versuche gescheitert waren. Am 15. Juli 1974 schien in der Frühsendung dem Suncoast Digest zunächst alles seinen gewohnten ruhigen Gang zu nehmen. Christine führte die Sendung routiniert, fast mechanisch, wie immer. Sie berichtete über lokale, wenig aufregende Nachrichten, vielleicht über eine bevorstehende Gemeinderatssitzung, eine lokale Wohltätigkeitsveranstaltung oder die üblichen Wetterprognosen Floridas. Das Publikum ahnte nichts von dem tiefen emotionalen Kampf, den sie gerade im Inneren austrug. Doch für die aufmerksamen Kollegen lag eine ungewöhnliche Anspannung in der Luft. Christine hielt sich strenger als üblich an ihr Skript. Es gab keine spontanen Bemerkungen, keine der kleinen menschlichen Interaktionen, die eine Live-Sendung sonst so prägten. Nur eine eiskalte Präzision. Sie hatte ihren Kollegen angekündigt, sie würde einen Bericht live im Studio vorlesen, der noch nicht auf Filmband fertiggestellt sei. Diese ungewöhnliche Abweichung von der Norm wurde in der Hektik des Live-TVs als marginal hingenommen. Die Zuschauer sahen eine Moderatorin, die gerade dabei war, die letzten Minuten ihrer Sendung zu füllen. Nachdem ein kurzer Bericht über einen Restaurantschießereiversuch beendet war, eine Geschichte, die Christines Idealismus in jeder Hinsicht widersprach, aber die Sensationsgier ihres Chefs befriedigte, stoppte Christine abrupt die geplante Berichterstattung. Mit einer fast schon unheimlichen Ruhe und eiskalter Präzision blickte sie direkt in die Kamera und las die berühmten vorbereitete Aussage ab. I'm keeping with Channel 40's policy of bringing you the latest in blood and guts and in living color you are going to see another first, attempted suicide. Also übersetzt, ich halte mich an die Politik von Channel 40, die besagt, Ihnen die neuesten Nachrichten in Farbe und mit viel Blut und Grusel zu präsentieren. Nun werden Sie eine weitere Premiere sehen, einen Selbstmordversuch. Diese Aussage war Ihre letzte öffentliche journalistische Kritik. Es war kein zufälliger Ausruf, sondern ein bitterböser, zutiefst zynischer Kommentar. Sie nutzte ihren letzten Moment, um das zu verurteilen, was sie als den moralischen Verfall des Fernsehens ansah. Unmittelbar danach brach im Kontrollraum, der mit nur wenigen Personen besetzt war, Schock aus. Es herrschte absolute Lähmung, gefolgt von sofortiger, panischer Verwirrung. Die Mitarbeiter reagierten fassungslos, riefen durcheinander und versuchten sofort, die Sendung zu unterbrechen und Christine zu Hilfe zu eilen. Die Sendung wurde hastig auf eine Notfalltafel mit dem Text Technical Difficulties umgeschaltet. Also das, was man ja auch häufig kennt, wenn irgendwie was passiert, also natürlich jetzt nicht wie in diesem Fall, aber wenn ja irgendetwas passiert, was so nicht im Skript steht beziehungsweise geplant war, dass entweder auf Werbung geschalten wird oder eben, ja.
0: Ja, dass man die Möglichkeit hat, genau, im Zweifel. Das macht zum Beispiel der Super Bowl ja auch. Die haben, ich glaube, 3 Sekunden oder was Verzögerung, um im Zweifel, wenn was passiert, einfach eine andere Kameraperspektive einfach einzublenden. Damit Momente, die man nicht sehen sollte, im Zweifel vielleicht nicht unbedingt sichtbar sind.
1: Ist ja an sich auch sehr, sehr gut. Es gibt ja schon teilweise auch sehr viele Situationen, sei es auch wirklich eher harmlose, die an sich nicht schlimm sind, aber vielleicht so das Bild von, sagen wir mal, einer Firma oder das Bild von irgendeiner anderen Situation in Anführungszeichen falsche Licht rücken würde. Also zum Beispiel jemand, der ausfällig geworden ist oder ja, jemand, der so Aktivisten zum Beispiel, die plötzlich auf die Bühne springen und über bestimmte Sachen aufklären, die der Sender vielleicht nicht wissen möchte oder nicht möchte, dass sie an die Öffentlichkeit geraten. Das sind ja alles so Kleinigkeiten, die ja bei sowas dann eher vertuscht werden sollen.
0: Ja, selten eher das, was du gerade berichtet hast.
1: Die menschliche Verwirrung, das Entsetzen und die Hilflosigkeit der kleinen Crew waren überwältigend und markierten einen Bruch in der Geschichte des Live-Fernsehens. Christine Schabak wurde sofort in ein Krankenhaus gebracht, wo sie 14 Stunden später offiziell für tot erklärt wurde. Das kleine Team in Sarasota war tief traumatisiert. Die Mitarbeiter mussten nicht nur mit dem Verlust einer Kollegin fertig werden, sondern auch mit dem Entsetzen über das, was sie live miterlebt hatten. Und jetzt muss ich natürlich wieder auch etwas sagen, dass interessanterweise die nationale Berichterstattung über den Fall damals ungewöhnlich zurückhaltend war. Heute wäre ein solches Ereignis ein sofortiger viraler Weltskandal. Doch 1974 entschieden viele große Sender und Zeitungen bewusst, keine Details zu veröffentlichen. Und dies geschah aus einem gewissen Gefühl der ethischen Verantwortung heraus. Man wollte Christines letzten Akt nicht glorifizieren oder ihm die Plattform geben, die sie so zynisch angestrebt hatte. Es war also ein früher Versuch des Mediensystems, sich selbst vor der Sensationsgier zu schützen. Und ich finde, das ist wieder so ein komplexes Beispiel dafür, wie doppelmoralisch die einfach sind. Natürlich, es geht darum, Christine zu schützen, aber gleichzeitig ist ihnen sonst der Schutz von anderen Menschen auch egal. Sondern Hauptsache, sie hören irgendwie irgendwas Blutiges. Und jetzt, wo eine Journalistin mit so einer blutigen Aktion auch auf die Missstände in diesem ganzen Mediensystem aufmerksam machen möchte, da wird es verheimlicht, weil es könnte ihnen ja auch selber schaden. Und dann rechtfertigen sie das mit moralische
0: Werte, die sie schützen möchten.
1: Ja, das ist so ein Widerspruch in allem. Aber trotzdem hat der Fall natürlich auch etwas anderes gebracht, was ja auch wieder in dem Sinn von Christine war. Denn der Fall rund um ihren Tod wurde an Journalistenschulen und in Redaktionsstuben weltweit zu einem kritischen und unangenehmen Fallbeispiel. Die Debatte drehte sich um fundamentale Fragen der Medienethik, die bis heute relevant sind. Erstens, die Verantwortung des Senders. Wie weit geht die Fürsorgepflicht eines Arbeitgebers für das psychische Wohl seiner Mitarbeiter? Hätte der Sender Christines Verzweiflung erkennen müssen, die durch den ständigen Druck, sensationeller zu berichten, noch verschärft wurde? Der Fall forderte die Branche auf, die mentale Gesundheit ihrer Angestellten ernster zu nehmen. Zweitens, die Grenze zur Sensationslust. Christines letzter Satz war eine direkte Anklage gegen das Motto »If it bleeds, it leads«. Ihr Suizid war ein verzweifelter, extremer Kommentar dazu, wie das Fernsehen selbst zu einer Bühne für menschliches Leid wurde, um Quoten zu erzielen. Der Fall zwang die Medien unbequem über ihre eigene Rolle bei der Verrohung der Gesellschaft nachzudenken. Und drittens, die Berichterstattung über Suizid. Der Vorfall setzte Standards für die spätere Berichterstattung über Selbsttötungen. Die Medien lernten auf die harte Tour, dass das zu detaillierte oder sensationelle Berichten über solche Akte als Trigger wirken und Nachahmungstaten auslösen kann. Und ein zentrales Element des Vermächtnisses ist natürlich diese Videoaufnahme des Ereignisses selbst. Wie gesagt, also es existiert auch noch und ist aber jetzt im Privatbesitz der Familie des damaligen Senderbesitzers. Und diese Entscheidung war aber bewusst und ethisch motiviert. Die Familie und die Senderleitung wollten Christines Würde schützen und verhindern, dass das Video, also ihre letzte und verzweifelste Botschaft, zu einem Spektakel, also wir kennen ja diese Snuff-Filme, die eben diese Filme sind, die ja wirklich Realität dargehen. Also dass die Menschen nicht wie in Horrorfilmen mit Kunstblut bespritzt werden oder dass aus Wunden Kunstblut läuft, sondern Snuff-Filme sind ja wirklich, besonders im Dark Web ansässige Filme, die ja wirklich gerade das Leid eines Menschen darstellen. Und sie wollten halt, dass dieses Band nicht zu so einem Snuff-Film wird oder eben zu so einem Kultobjekt im Internet-Zeitalter. Und ich muss dazu sagen, letzten Endes, auch wenn ich so diese sehr, sehr leise oder beziehungsweise wenig Berichterstattung am Anfang sehr, sehr kritisch sehe ich aber dieses Geheimhalten von diesem Video trotzdem als eine sehr wichtige und verantwortungsvolle Entscheidung. Denn dies verhinderte, dass Christines tragischer Tod zu reiner Unterhaltung vorkam. Trotzdem hält der Mythos des verschwundenen Bandes bis heute an. Und es gibt eine fortlaufende ungesunde Spekulation im Internet darüber, das natürlich auch wieder ein weiteres trauriges Beispiel für die Sensationslust ist, die Christine anprangerte. wie gesagt, das Thema, geht hier jetzt nicht um einen True-Crime-Fall, aber ich möchte einfach trotzdem diese Message, die Christine rüberbringen möchte, auch einfach weitergeben. Und ich finde, es sollte halt auch nochmal ein Zeichen dafür sein, dass man auf sich aufpassen sollte. Und viele Chefs, sei es egal, ob in der Medienbranche oder in der freien Wirtschaft oder sonst wo, die haben natürlich immer auch diese Verantwortung, Umsatz machen zu müssen. Allein um ihre Mitarbeiter zu beschäftigen, um das Unternehmen am Laufen zu halten. Und leider vergessen da oft auch Chefs, was sie ihren Mitarbeitern damit antun. Und dass sie ja auch immer noch mit Menschen arbeiten, die Gefühle haben, die eine Toleranz haben oder eine Stresstoleranz haben. Und sie ist erst laut geworden, als es eigentlich schon zu spät war. Und ich finde, ich möchte mit dieser Folge einfach nochmal dargeben, dass wenn ihr in so einer Situation seid, und ich bin selber gerade in so einer Situation, die sehr, sehr schwer für Menschen im beruflichen Wesen gerade ist, holt euch Hilfe, sei es, wenn ihr es nicht offen zeigen möchtet, sucht euch einen Therapeuten, schaut, dass ihr vielleicht eine Alternative findet, dass manchmal auch Geld, auch wenn ihr sehr viel Geld verdient, nicht das Wichtigste ist, sondern dass ihr ja gesund aus der Arbeit herauskommt. Und Arbeit muss keinen Spaß machen. Ich glaube, den Großteil der Menschen macht sie keinen Spaß. Wenn sie euch Spaß macht und wenn ihr sagt, boah, die erfüllt mich super, freut es mich umso mehr für euch. Aber ihr müsst gesund da rauskommen und ihr müsst gesund, ja, Arbeit, ihr müsst die Arbeit hinter euch lassen können und Freizeit haben können. Und wenn ihr merkt, alles, euer ganzer Kopf dreht sich nur um die Arbeit, nur um, ich muss das noch machen, ich muss das noch machen. Ihr seid am Kochen und ihr denkt schon an den Arbeitstag von morgen, dann müsst ihr einen Cut setzen, weil das ist es nicht wert. Kein Geld der Welt ist das wert.
0: Ja, das ist ein wichtiges Statement.
1: Kanntest du den Fall, beziehungsweise war deine Vermutung, die du am Anfang hattest, richtig mit diesem Film Nightstalker?
0: Nightcrawler. Aber ja, geht schon in die Richtung. Also erstmal ganz kurz zu dem Fall. Ich glaube, ich habe von dem Fall schon mal gehört, aber ich hätte jetzt nicht ihren Namen nennen können. Also ich hatte schon mal mitbekommen, dass sich eine Journalistin live suizidiert hat. Aber wie gesagt, ich hätte jetzt keinerlei Details drumherum nennen können. Und ich finde es auch gut, dass das Video nicht offen im Netz kursiert, weil leider gibt es ja wirklich Unmengen an Videos jeglicher Art. Und das macht es natürlich auch für Familienmitglieder oder Freunde, Bekannte auch immer noch schwerer, wenn sie, egal wo sie quasi sich irgendwie im Internet befinden, dass sie TikTok oder sowas jetzt heutzutage öffnen und müssen dann immer wieder diese Videos sehen. Deswegen finde ich das schon gut und auch, dass du heute nur am Rand auf die Tat an sich eingegangen bist.

0: Und das ist natürlich auch, also das ist leider wirklich ein großes Thema.
1: Hm.
0: Ne? Also diese Videos werden wirklich aktiv von Journalisten gemacht. Also von den, es gibt ja die Paparazzis, ne, die nur den Stars hinterherlaufen und versuchen, ein möglichst unvorteilhaftes Bild zu bekommen. Aber es gibt natürlich auch die, die die anderen Seiten filmen und fotografieren. Hm. Und da geht's halt dann auch ganz krass in dem Film darum, wie weit darf man damit gehen.
1: Ja.
0: Ne? Sogar hinterher so weit, dass er einen Tatort betritt, bevor die Polizei da gewesen ist und solche
1: krass.
0: Dinge. Ne? Damit er quasi als erster die besten Videos vom Tatort hat.
1: Mhm.
0: Ne? Und das ist natürlich, bin ich ganz ehrlich, genau dieses, wofür sie sich ja auch versucht hat einzusetzen, dass man sagt, also es ist ja immer dieser schmale Grat zwischen, das machen wir ja auch hier bei True Crime in unserem Podcast.
1: Ja.
0: Was erzählen wir alles? Wie erzählen wir es? Auf welche Art? Um nicht zum Beispiel mögliche Täter dann hinterher zu glorifizieren oder irgendwas. Sondern wir versuchen ja auch fast immer, wenn es halt natürlich auch die Recherchen hergeben, das muss man ja auch immer noch dazu sagen, auch immer zu erzählen, wie ist überhaupt der Hintergrund der Person, die zum Täter wurde. Weil natürlich rechtfertigt es niemals, dass man jemanden ermordet oder misshandelt oder sonst irgendwas. Das auf gar keinen Fall. Aber um zu verstehen, wie vielleicht diese Person überhaupt dazu gekommen ist. Weil nicht jeder Täter, das haben wir ja auch schon oft genug mitbekommen, hat das, ich sag mal, aus reiner Mordlust getan.
1: Ja.
0: Sondern häufig steckt da ja noch eine ganze Menge mehr dahinter. Und das ist halt echt, ja, ganz, ganz schwierig. Wie viel sagt man, wie viel macht man? Und wo ist die Grenze, die man sich setzen muss?
1: Ich muss zu diesem ganzen Thema aber auch wieder was Positives sagen. Das ist, glaube ich, vor auch ein paar Jahren nochmal wieder zur Sprache gekommen. Wie du schon gesagt hast, es gibt halt wirklich Menschen, die haben gar keine Skrupel bei sowas. Also die fotografieren alles Mögliche. Und es gibt da zum Beispiel auch, es gibt Fotos von Diana kurz, also da an diesem Unglücksort. Es gibt Fotos, wo man sie sieht in diesem Auto. Und die wurden auch sehr, sehr vielen großen Sendern zum Verkauf angeboten. Aber da muss ich auch wieder sagen, das finde ich sehr, sehr gut. Ich weiß natürlich jetzt nicht, wie es mit kleinen Sendern oder so aussieht, aber die Sender, die ich jetzt, wo ich so mitbekommen habe, dass denen das Geld angeboten oder die Fotos angeboten wurden, die haben alle abgelehnt. Und ich meine, wenn du überlegst, dass wenn diese Bilder veröffentlicht werden, das wären ja Schlagzeilen des, also bis sonst was. Das wäre ja Einschaltquoten bis sonst was. Natürlich gibt es auch Leute, die sagen, ich schau mir das nicht an, einfach aus Respekt. Aber es sind natürlich Leute, die sind schon neugierig und möchten schon mal kurz ein bisschen gucken.
0: Total.
1: Und ich finde, das ist auch wieder ein Beispiel dafür, dass wir vielleicht auch jetzt an einem Punkt sind, wo es noch mal ethischere, ja, Werte in der Medienbranche gibt. Aber dennoch, wenn wir zum Beispiel hören, es gab einen Amoklauf oder man hört von zum Beispiel vermissten Menschen und erfährt danach, die haben sich umgebracht. Wir hören das, aber ich glaube, uns allen wird gar nicht so bewusst, was dahinter steckt. Wir hören das und denken uns, oha, krass. Aber irgendwie geht es uns nicht so nahe, dass da gerade sich ein Mensch das Leben genommen hat. Und ich finde, das hat dadurch, dass sie das einem wirklich so vor Augen geführt hat, ist man diesem ganzen Thema auch noch mal näher gekommen. Und das hat wahrscheinlich auch einfach dazu beigetragen, dass wir sehen, es gibt sowas. Und es gibt nicht nur hysterische Menschen, die ein bisschen mehr Hysterie haben oder ein bisschen trauriger sind als andere Menschen, sondern dass das eine Krankheit ist und dass diese Krankheit tödlich ist. Und ich ich weiß auch nicht, ich wünschte einfach so sehr, dass sie vielleicht klar diesen Schockmoment genutzt hätte und vielleicht auch wirklich eine Message rausgebracht hätte, ohne dass, dass ihre Chefs was davon wussten und es früh genug abschalten können, aber dass sie nicht gestorben wäre.

0: dazu, sondern dass sie, sag ich mal, was Außerplanmäßiges, irgendein Zeichen gesetzt hätte. Mhm. Aber dass, ja, dass sie vielleicht heute noch unter uns weilen könnte und vielleicht eine Aktivistin für sowas wäre. Eine Aktivistin, die immer für diese Moral in der Medienbranche eingestanden hätte und in die Öffentlichkeit gegangen wäre. Und ja, also es ist einfach so, so schade um dieses junge Leben. Gleichzeitig ist mir deswegen umso wichtiger, ihre Stimme beziehungsweise den Sinn dahinter nochmal zu verbreiten.
1: Hm. Ich musste auch gerade drüber nachdenken, weil du ja sagtest, ne, mit Princess Di und den Bildern, die glücklicherweise nicht veröffentlicht wurden. Mhm. Ich weiß nicht, ob du dich noch erinnerst, ich weiß gar nicht mehr, welche Folge das bei uns ist, das müssen wir vielleicht gleich nochmal nachschauen, Jodie Arias und Travis Alexander. Mhm. Das war ja mein Fall, den du damals gemacht hast.
0: Ja.
1: Und da war ich damals auch dabei und habe Bilder auf Instagram zusammengesucht und bin einfach nur, weil ich so ein bisschen mich auf Google über die normalen Bilder hin und her gedingst habe, plötzlich in den Tatortfotos gelandet, wo alles unzensiert zu sehen gewesen ist. Und da war ich in dem Moment wirklich trotzdem kurzzeitig schockiert, weil ich nicht damit gerechnet habe. Und das ist zum Beispiel ja auch so eine Sache, wenn diese Bilder einfach auch von ihr, das Video so öffentlich zugänglich für jeden wäre, der einfach nur mal kurz sozusagen nach ihrem Namen sucht.
0: Hm.
1: Das wäre schon echt hart. Also ich finde, man muss wirklich auch generell drüber nachdenken, welche Bilder auch aus welchen Fällen wirklich veröffentlicht werden sollen und welche vielleicht doch lieber privat bleiben sollten.
0: Naja.
1: Das ist schon echt hart.
0: Ja.
1: Aber gut, ich würde sagen, du guckst dir vielleicht nochmal Nightcrawler an. Oder auch ihr alle da draußen, die vielleicht auch nochmal mit diesem Gedanken nach, wie weit darf eine Medienberichterstattung gehen, sich beschäftigen möchten, weil ich glaube, das passt wirklich gut hierzu.
0: Mhm.
1: Und nur unter uns zum Thema Snufffilm, das hast du ja gerade schon mal angesprochen, 8mm mit Nicolas Cage ist auch ein sehr interessanter Film. Da geht es nämlich darum, ob ein Film, also es geht um einen möglichen Snufffilm, wo er herausfinden soll, ob der echt ist,
0: ich glaub,
1: oder nicht.
0: Ich glaube, davon habe ich schon mal gehört.
1: Ist auch ein uralter Film von, ich glaube, 1999. Wahrscheinlich haben sogar einige, die uns hören, haben da noch gar nicht gelebt. Ist verrückt, oder?
0: Ja, das kann so, also ich habe da noch nicht gelebt.
1: Oh nein,
0: nicht nur die uns hören.
1: Oh mein Gott, wann bist du geboren? Jetzt muss ich nochmal nachfragen. Wir kennen uns jetzt schon so lange.
0: 2000.
1: Ach du meine Güte.
0: Ja.
1: Aber ich fühle mich jetzt noch älter. Entschuldigung, dass ich gerade lache, aber.
0: Ich kenne das auch so gut, wenn man Leute dann irgendwie hört, die 2006 oder so geboren sind. Das ist auch immer.
1: Ich habe gerade nochmal reingeguckt. Also der Großteil unserer HörerInnen ist im Alter zwischen 35 und 59. Da ist unser Schwerpunkt.
0: Oh.
1: Aber zwischen 18 und 34 sind auch vielleicht so ein Drittel oder so. Also auch gar nicht so wenig. Und ein paar Leute, ihr Lieben da draußen, zwischen 0 bis 17 haben wir 0,4%. Denkt vielleicht nochmal drüber nach, ob ihr nochmal wartet, bis ihr volljährig seid, bis ihr die Folgen hört. Einfach für eure eigene Gesundheit.
0: Ja. Obwohl, ich weiß gar nicht, ob ich.
1: Ja, ich bin kein gutes Beispiel. Ich habe auch früh mit allem angefangen. Aber trotzdem sollte man auf seine mentale Gesundheit achten. Das haben
0: natürlich
1: wir jetzt ja in dieser Folge auch oft genug drüber gesprochen. Und vielleicht sollte man manche Dinge, gerade was so mit Blood and Gore zu tun hat, doch eher etwas später starten.
0: Das auf jeden Fall. Aber dennoch, passt auf euch auf und vergesst nicht, manche Tagebücher sind mit Blut geschrieben. Tschüss.
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4: Hallo und herzlich willkommen zu einer neuen Ausgabe von Anmacher, der Podcast. Hallo, lieber Podcast-Kollege Andrew, grüß dich.
5: Hallo, lieber Marco, wir sind wieder da. Warum habe ich die ganze Zeit im Kopf tot gesagt, wir leben länger?
4: Naja, es mag wohl so sein, gehe ich von aus.
5: Ja. Nein, Spaß. Also wunderschön, dass wir uns wieder hören, dass wir eine weitere Staffel von Anmacher, die der Podcast so rum.
4: Die Anmacher, die Podcasterin.
5: Genau, das war schon jetzt auf dem heutigen neuen Stand.
4: So ist es. Ja, Mensch, genau. Ich glaube, alle da draußen, die bei Spotify und anderen Streaming-Anbietern auf die Glocke gedrückt haben, dass sie eine Benachrichtigung bekommen sollen, wenn von diesem Podcast eine neue Folge rauskommt, die werden wahrscheinlich ihr Handy gegen die Wand schmeißen und denken, es ist kaputt. Aber nein, es ist wahr. Es gibt eine neue Folge und eine neue Staffel.
5: Ja. Genau, Staffel 4.
4: Ja, Folge
5: 17. Sind, also bei Staffel 4 denken wir, wir sind schon in Urgestein. Wir sind quasi schon ewig auf dem Markt.
4: Andrew, ich habe mal nachgeschaut. 2020 kam unsere erste Podcast-Folge raus. Wir haben im Grunde das erste Jubiläum dieses Jahr zu feiern. Glaubst du es denn?
5: Es ist unfassbar, wirklich. Wir kommen aus dem Winterschlaf zurück und feiern direkt Geburtstag. So muss das
4: Wahnsinn
5: sein.
4: Wahnsinn, oder? Ja. Ah, naja, gut. Wenn es nicht so traurig wäre, dass es, also ich bin heute ein bisschen fertig, Andrew, weil ich habe heute noch die restlichen Sachen geschleppt für meinen Umzug. Ich erinnere mich noch ganz genau daran, wie ich ungefähr so vor, ich glaube, 4 Folgen erzählt habe, dass ich umziehe. Mittlerweile sind 2,5 Jahre vergangen und ich ziehe schon wieder um. Aber
5: ich wollte gerade sagen, bist du nicht erst in der letzten Staffel umgezogen, aber klar, die liegt ja schon eine Weile zurück.
4: Ich meine ja, aber es ist wie es ist, also was soll ich sagen. Aber jetzt lasse ich mich hier mal endlich häuslich nieder. Ich habe hier einen wunderschönen Podcast-Platz direkt vorm Fenster. Ich schaue auf den Wald. Andrew, es gibt nichts Romantischeres mittlerweile, als mit dir hier zusammen zu sitzen, auf den Wald zu blicken. Die Sonne scheint, sie geht bald unter. Und wir beide reden miteinander.
5: Es ist wunderschön. Besser hättest du es nicht formulieren können.
4: Ich weiß. Ja, sehr, alles weitere schön. Bereden wir dann, wenn die Mikros wieder aus sind.
5: Selbstverständlich.
4: Andrew, gibt's in der neuen Staffel?
5: Erzähl noch. Erzähl.
4: Nur eine kurze Frage. Gibt's in der neuen Staffel, in Staffel 4 von Anmacher, der Podcast, auch noch Markus Tagebuch oder gibt es das nicht mehr?
5: Also wenn du es nicht abgeschafft hast, gibt es das noch.
4: Okay, für mich habe es, glaube ich, nicht abgeschafft. Ich hätte auch einen Eintrag in meinem 1000 Jahre alten Schinken, der in meinem...
5: Dann starten wir doch traditionell damit. Genau. Pack mal den Schinken aus.
4: Ich pack den Schinken aus. Andrew, da stehen 2 Sachen drin eigentlich. Nee, eigentlich sogar 3 Sachen. Jetzt, ich gebe dir
5: nach
4: nur
5: der
4: mal
5: langen
4: 3...
5: Zeit hätte mich das auch gewundert. Aber erzähl.
4: Ich gebe dir mal 3 Stichworte.
5: Ja.
4: Zugfahrt. Stichpunkt Nummer 1.
5: Das ist schon mal genial.
4: Nummer 2 ist französisches Wort. Und Stichwort Nummer 3 ist guten Morgen.
5: Bonjour.
4: Naja, das war's. Das sind 3 Worte. Und du, im Grunde darfst du dir wahrscheinlich jetzt tatsächlich aussuchen, welcher Tagebucheintrag hier vorgetragen wird.
5: Ach so, ich dachte, du beschreibst mir jetzt irgendwas, was aus diesen 3 Worten, was mit den 3 Worten zu tun hat. Ich verstehe.
4: Nee, wir machen jetzt hier kein Activity oder Pantomime.
5: Zugfahrt, das kann ja schon mal eine Stunde füllen. Guten Morgen ist am Anfang. Wir starten mal mit Guten Morgen.
4: Guten Morgen. Na, Andrew, das ist eine Geschichte, die hast du tatsächlich sogar live miterlebt.
5: Ach.
4: Ja, kannst du dich noch erinnern oder nicht mehr?
5: Doch, stimmt. Jetzt, wo du es sagst, erinnere ich mich. Ehrlich, ist genial.
4: Also, erzähl. Gut. Also, es war einmal eine... Nein. An der Stelle, vielleicht können wir das auch einmal gerade erzählen. Wir waren zu Besuch oder wir waren eingeladen vor einiger... Also nee, vor ein paar Wochen. Wie lange ist es her? 2 Wochen?
5: irgendwie so einen Dreh. Es kommt ja auch drauf an, wann ihr unseren Podcast gerade hört. Ja. Insofern, also vor langer Zeit. Es war einmal und so fangen ja alle Märchen an.
4: Genau. Ja, es war einmal in einem weltweit entfernten Lande. Da waren wir eingeladen im wunderschönen Bremer Umland, würde ich jetzt einfach mal sagen, zu dem 5-jährigen Geburtstag von dem Podcast Gefühlsecht, die Podcast-Show. War ein wunderbarer Abend, vielleicht werden wir da auch nochmal drauf zu sprechen kommen. Aber da waren wir eingeladen, so, und Bremer Umland ist ja nun mal im Norden. Andrew, was sagt man zur Begrüßung im Norden?
5: Theoretisch, moin.
4: Moin. So, Andrew, was sagt man morgens im Bremer Umland, wenn man guten Morgen sagen möchte?
5: Moin.
4: Moin, ja, genau. So, was sagt man mittags, wenn man sich woanders zum Beispiel guten Tag wünscht?
5: Moin.
4: Ja, moin. Auch moin. Das ist doch, ach, Andrew. Du musst einfach nur Moin sagen. Immer wenn ich still bin, musst du Moin sagen. So, Andrew, was sagt man abends?
5: Lassen wir doch mal den Spannungsbogen.
4: Was sagt man abends, wenn man jemandem hier in anderen Bereichen der Bundesrepublik Deutschland guten Abend sagt?
5: Was, in einem anderen Bereich von Deutschland?
4: Ja, aber was sagt man dann im Norden?
5: Ach so, zu guten Abend? Moin sagen. Moin.
4: So. Wahnsinn, als wär's nicht abgesprochen. So, ist ja auch spontan, wie immer. Anmacher der Podcast, live, ungeschnitten und die wahre Realität. Man sagt halt immer Moin. Gut, wir waren eingeladen zum 5-jährigen Geburtstag von Gefühlsecht, die Podcast-Show. Es war Abend. Der Podcast startete die Live-Aufnahme so gegen 19, 19.30. Die erste Pause war so, weiß nicht, 8:30, 8:45. So, wir stehen draußen. Man muss dazu sagen, wir kamen da an und haben draußen so gewartet und haben ein bisschen gequatscht und so. Da kam jemand vorbei, die so Moin und wir so Hallo. Gut, Hallo. Ja, das kann einem nochmal rausrutschen, gerade wenn man nicht aus dem Norden kommt, ne? Dann wird man halt Moin und antwortet mit Hallo. Ich glaube, das sind sie gewohnt, da oben, würde ich mal sagen. So, wir uns schon beömmelt, haha, wir sind ja im Norden, wir müssen ja Moin sagen. So, hahaha, witzig, beim nächsten Mal ist es wieder passiert, wieder Hallo. Wir beide gucken uns nur an, schmunzeln, naja gut, alles nicht so wild. Dann, wie gesagt, der Podcast startet, es ist die Pause, wunderbar, es ist so 8:30, 8:45, wir stehen wieder draußen. Kommt jemand an uns vorbei, Moin, und da ist es dann in meinem Kopf zu so einem Gulasch gekommen, dass ich einfach guten Morgen geantwortet habe, so rein aus dem Affekt. Ach, wie peinlich.
5: Herrlich. Aber spätestens da bist du doch im Norden so richtig angekommen, wenn da quasi am Abend gesagt wird, Moin, und du, Morgen.
4: Wahnsinn. Genial. Wahnsinn. Schön. Also irgendwie, so kennt man das, da habe ich, genau. Also ganz, ganz göttlich, ich komme damit einfach nicht zurecht. Ich bin sehr gerne im Norden, mir gefällt es da wirklich wunderbar. Bremen ist auch eine schöne Stadt, wobei Bremer Stadtmusikanten kann man auch nochmal drüber reden, muss man aber nicht.
5: Das war ein Schicksalsschlag für Marco.
4: Also wirklich, ja, meine Welt hat sich verändert. Aber gut.
5: Der ganzen Ausflug, den Bremer Stadtmusikanten, Gedenkfiguren ausgelegt und dann kommt er dort an und naja. Etwas miniaturmäßig.
4: Mhm. Ich muss ja wirklich sagen, ich war wirklich enttäuscht. Das kann man nicht anders sagen. Es war ein bisschen enttäuschend. Also,
5: ja. Aber ich meine, die Geste zählt doch dort.
4: Ja, auf jeden Fall. Ja. Naja, also auf jeden Fall, weiß ich nicht. Ist schwierig. Wenn ich das nächste Mal in den Norden komme, dann werde ich wahrscheinlich wieder meine Probleme damit haben. Wenn man Hallo sagt auf einen Moin, okay. Aber was dann aus meinem Kopf raus... Gut, ich hatte auch schon... hatte ich schon ein Bier getrunken? Nee, auch nicht, gell? Ich war noch komplett nüchtern. Und dann
5: das war einfach im Affekt, weil bei dir auf Arbeit hattest du gesagt, alle Moin und Guten Morgen eben sagen. Also quasi Moin am Morgen sagen. Deswegen kommt das dann so raus.
4: Oh, guten Morgen.
5: Im Süden sagt man dafür Grüß Gott.
4: Grüß Gott, ja, das stimmt.
5: Genau so ein Phänomen, ja.
4: Grüß Gott. Ja, aber Grüß Gott kann man sich irgendwie, das ist noch, aber so Moin, das ist bei mir wirklich, also, Oh, das würde mir abends um 18, 19, 20 Uhr, wird mir das halt einfallen, das zu sagen. Das ist ja wirklich, also, naja.
5: Also wir kommen auf jeden Fall nachher nochmal zu unseren Freunden von Gefühls-Echt, die Podcast-Show drauf zu sprechen. Aber wir machen erstmal noch weiter in deinem Tagebuch, klicken den nächsten Button an im Tagebuch und das wäre dann die Zugfahrt.
4: Oh, wollen wir das noch machen, ja? Okay, dann versuche ich mich kurz zu halten. Die Zugfahrt. Warum hat alles im Grunde mit dem Besuch bei Tali und Jansi zu tun? Ich weiß es nicht. Naja, auf jeden Fall, wir waren ja mit dem Zug da und das Erste, was man schon mal sagen kann, das ist wirklich ein Tagebucheintrag wert. Ich habe es geschafft aus, aus Hessen mit einem Deutschlandticket nach Bremen zu gurken. Und da auf der Strecke gab es 2 Schienenersatzverkehre. Das war schon wirklich Wahnsinn. 8 Stunden hat es gedauert. Also, naja, was soll ich sagen? Das war schon ein Highlight auf jeden Fall. Aber ich finde ja wirklich, und das ist mir nochmal so bewusst geworden, deswegen habe ich die Zeit auch eigentlich genossen im Zug. Denn man trifft im Zug wirklich die ganze Welt. Ja. Selbst in Regio-Kutschen auf dem Weg von Bremen nach Frankfurt ist die ganze Welt, hast du einmal gesehen. Das ist Wahnsinn. Wenn man sich, muss ich das mal auf der Zunge zergehen lassen. Ich sitze dann im letzten Zug auf dem Weg zu mir nach Hause, beziehungsweise eigentlich, ich musste noch einmal Schienenersatzverkehr fahren, aber dazu kommen wir später. Und ich sitze da auf so einem Zweiersitz, ne, am Fenster, hab mir da schon hier mein Brötchen zurechtgelegt und mein Getränk, dachte so richtig, ach Mensch, der Zug ist nicht so voll, alles total cool, ich kann hier noch mein Abendessen essen und noch ein bisschen am Handy daddeln, ach wie toll. Der ganze Abteil ist frei und dann setzt sich so, also wirklich ein, ich bin weltoffen, aber setzt sich einer neben, der hat sowas von abartig nach Gras gestunken. Es war alles frei und der setzt sich neben mich in einen Zweier. Das ist, also, das, ich habe gedacht, für mich, mich trifft der Schlag. Mir ist mein ganzes Abendritual von Abendbrot und ich sitze da und kann mich ein bisschen ausweichen. Es ist mir alles vergangen und die Fahrt dauerte einfach noch 1,5 Stunden und ich hatte echt ein bisschen Schiss, dass der kotzt noch während der Fahrt, gelle, weil der hat sich dann die Kappe über den Kopf gezogen, der hat aber wirklich nach Gras gestunken vom Allerfeinsten.
5: Also ein Zweierzugplatz hat er sich direkt neben dich gesetzt.
4: Ja, obwohl alles frei war. Also nicht alles, ne, aber da waren auf jeden Fall genug Plätze frei, wo er alleine hätte sitzen können und hätte ausstinken können.
5: Asiatisch war die Person nicht, oder?
4: Nee, deutsch.
5: Okay. Ja, weil in anderen Kulturen ist das ja wohl tatsächlich so, was ich so mal gehört habe, dass, also das wird uns ja immer so nachgesagt, so typisch deutsch, quasi ein freier Zugwaggon und die eine Person sitzt am einen Ende und die andere am anderen, dass man ja nicht irgendwie miteinander in Kontakt kommt, aber ich weiß es nicht sicher, aber ich dachte, im asiatischen Raum ist das üblich, dass sie sich wirklich dann direkt nebeneinander setzen, weil die eben so ein anderes Gesellschaftssystem irgendwie haben.
4: Du, wäre jemand gewesen, der es mit mir hätte unterhalten wollen oder ein Spiel gespielt oder so, alles okay, da hätte ich noch irgendwie gesagt, ich wollte zwar eigentlich essen, aber dann spiele ich mit dir eine Runde Uno. Aber der hat, also wirklich, es ist so bekifft und er hat so gestunken, also es war Wahnsinn. So, aber dann ging die Fahrt ja weiter, dann wurde es natürlich irgendwann voller und da musst du dir überlegen, neben mir links sitzt der wirklich so ein übelster Grasi. So, nennen wir ihn einfach Grasi.
5: Wir nennen ihn Grasi.
4: Grasi.
5: Ja.
4: Sitzt der Grasi neben mir. So, dann in dem Zweier schräg links vor, also links auf der anderen Seite des Zuges und noch ein Sitz weiter vorne, sitzt eine Frau in einem edlen Anzug, ne? Also die sah wirklich so aus, als hätte sie irgendwie so ein wichtiges Meeting gehabt, ne? Diese, also wirklich krass, Haare gemacht, gestylt, Hosenanzug, also hohe Schuhe und so weiter. Und dann dann holt die ihr Handy raus und dann hat sie erstmal angefangen, eine Runde Heyday zu zocken. Also es war wirklich göttlich. Also weißt du, neben mir der Grasi, vorne links sitzt dann eine Frau im Hosenanzug und zockt Heyday und macht da erstmal versorgt erstmal ihre Hühner und Schafe, göttlich. Dann vor mir im Vierer, also vor mir war noch eine Zweierreihe, da vor der Vierer, sitzen vier Jungs und spielen Dungeons and Dragons, so ein Kartenspiel, ne?
5: Ja.
4: Ey, ich hab gedacht, was ist hier für eine Welt los? Ich wollte einfach nur mein Brötchen essen, meine Mezzo Mix Zero trinken und Ruhe haben.
5: Mensch.
4: Wie bitte?
5: Wahnsinn. Ein richtiger Spielezug bei dir, Mensch.
4: Das war ein richtiger Spielezug, ja, also wirklich, also ich habe gedacht, mich trifft der Schlag, aber am schlimmsten war halt einfach dieser Gestank, ich habe keinen Bock mehr auf mein Brötchen, es war wirklich irgendwie,
5: Das kenne ich, wenn ich auch manchmal in Regionalbahn unterwegs bin, also hatte ich auch schon mal eine Situation, wo jemand, aber weiß ich nicht, was das für Gerüche, von Schweißfuß bis Knoblauch und so sonst irgendwas, aber manchmal ist das dann noch so, gerade an dem Tag war das bei mir dann so, du bist dann froh, dass du aussteigen kannst, gehst an die Tür und prompt hast du dort von einer anderen Richtung noch schlimmeren Dunst, der dir die Nase zieht. Ja, also, ja, solche Phänomene gibt es. Aber man muss doch auch sagen, das ist genau das, was einen doch an so einer Bahnfahrt reizt. Du weißt eigentlich gar nichts. Du weißt nicht, kommst du an, du weißt nicht, was dich im Zug erwartet, du weißt nicht, in welchen Umständen du deine Reise verbringen darfst. Es ist Bahnfahren, das ist irgendwie, ja,
4: ja, Erlebnis Bahnfahren Urlaub, könnte man schon.
5: Alles in einem.
4: Ja, man könnte es auch fast schon als Fetisch bezeichnen.
5: Ja, genau.
4: Ja, der Bahnfetisch. Gerüche, göttlich. Irgendwelche Substanzen auf irgendwelchen Oberflächen.
5: Ja, doch, das macht sogar Sinn mit einem Fetischgedanken, weil sie lassen sich ja dieses Ausleben des Fetischs ordentlich bezahlen. Ne? Tendenziell mehr.
4: Ja, es war.
5: Billig ist es nicht mehr.
4: Nee, da sind die Socken von eBay günstiger.
5: Ja, allemal. Zum Beispiel. Genau. Aber gut, mein lieber Marco, bevor es jetzt hier endgültig in den Dirty Talk übergeht, würde ich vorschlagen, wir schauen mal kurz noch auf die Zeit, die hinter uns liegt. Aber gut, mein lieber Marco, bevor es jetzt hier endgültig in den Dirty Talk übergeht, würde ich vorschlagen, wir schauen mal kurz noch auf die Zeit, die hinter uns liegt. Es ist ja jetzt schon ein bisschen her, dass wir eben die dritte Staffel unseres Podcasts beendet haben. Und
4: eine Weile.
5: Seitdem hat sich wirklich sehr viel getan. Und da müssen wir natürlich mal ganz kurz drauf schauen auf unsere Anmacher-Radio-Streams. Denn da sind wir ja eigentlich spätestens seit Anfang diesen Jahres wirklich dabei, immer mehr das Programm für euch da draußen auszubauen. Und an dieser Stelle möchte ich mal unseren bisherigen Partnern auf jeden Fall danken, die wirklich für euch ein grandioses Programm machen, beziehungsweise eben Shows produzieren oder Playlisten produzieren, erstellen, wie auch immer. Und wir sie dann bei unseren Radio-Streams quasi euch ja mit präsentieren können. Wir haben zum Beispiel die beiden von Firlefanz und Zaubertrunken, die ihr jeden Sonntag immer noch hört bei Amara 24 und NoTime FM am Nachmittag. Genau, viele Grüße an Tobi und Birk an dieser Stelle.
4: Wie heißen sie? Firlefanz oder Firlefanz?
5: Firlefanz und Zaubertrunken.
4: Ah ja,
5: nee, genau.
4: Ich hatte nur eben gedacht, du hättest Firlefanz gesagt.
5: Ja, das ist der ostdeutsche Slang.
4: Darauf wollte ich doch hinaus.
5: Ach Mensch, Marco, immer dieses Ostbashing.
4: Nee,
5: ich betreibe. So, diese Arroganz aus dem Westen. So.
4: Arroganz.
5: Kümmert ihr euch mal um euer kaputtes Schienennetz da drüben. So.
4: Ja.
5: Ich kann hier wenigstens noch Leipzig ohne Probleme fahren. So.
4: Leipzig.
5: Ja. Leipzig, genau. Außerdem, wir hatten es vorhin schon gesagt, wir waren bei unseren Freunden von Gefühlsecht, die Podcast-Show. Beste Grüße an Tali und Jansi, die ihr bei uns natürlich auch hört. Bei den Sendern Amara 24, YourTime FM und jetzt ganz neu Kult Radio 24 auch mit dabei, immer sonntags. Und die beiden haben jetzt sogar noch, haben wir ganz frisch jetzt ja auch mit gepostet, ihre Playlisten erstellt. Das heißt, wir haben eine Gefühlsecht Playlist, Sound of Gefühlsecht heißt die quasi und ist zu hören bei Amara 24 im Programm, immer freitags. Außerdem haben wir Jansis Rockarchiv bei Rock Radio 24.
4: Soll ich nochmal fragen? Ah, nee, ich lasse es.
5: Halt. Du liest es gleich selber vor. So,